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1: Im Studio Tom Husse. VW steckt nach wie vor in einer schweren Krise und setzt deshalb weiter den Rotstift an. Am Abend hat der Aufsichtsrat die Sparpläne des Vorstands beschlossen. Weltweit sollen in den nächsten Jahren weitere 50.000 Stellen bei VW gestrichen werden. In Europa werden im Moment außerdem zu viele Autos gebaut. Deshalb steht die Zukunft der Werke in Emden, Zwickau, Hannover und Neckarsulm weiter auf der Kippe. Dort könnte die Produktion bis Mitte der 2030er auslaufen. Beschlossen ist da aber noch nichts. Im Moment werden andere Verwendungsmöglichkeiten für die Standorte ausgelotet, heißt es von VW. Sachsen-Anhalt steht vor einer historischen Wahl. Am Sonntag geht es darum, ob die AfD mit Ulrich Siegmund die absolute Mehrheit holt. Finn Riebesel, Freundlieb.
2: Die AfD will das Land grundlegend umbauen, Abschiebeoffensive, Schulpflicht abschaffen und weg mit dem öffentlich-rechtlichen Rundfunk. Auch den Verfassungsschutz will sie umbauen. Ob die AfD tatsächlich allein regieren kann, hängt davon ab, welche Parteien es in den Landtag schaffen. Für die SPD wird's wohl reichen, BSW und Grüne bangen, die FDP darf kaum noch hoffen. Je weniger reinkommen, desto größer die Chancen für die AfD, für die absolute Mehrheit und damit die Alleinregierung.
1: Nach der Attacke auf ein Umspannwerk in Brandenburg ist nun ein Bekennerschreiben aufgetaucht. Ob das echt ist, will die Potsdamer Polizei jetzt prüfen. Das Schreiben ging bei der Taz ein, demnach steckt ein Einzeltäter hinter der Sabotageaktion. In dem Brief verurteilt er die Nutzung von Kohle zur Stromerzeugung. Ein Thema in der Diskussion um künstliche Intelligenz ist immer wieder auch die Nutzung in den Schulen. Die US-Metropole New York greift da jetzt hart durch. Für alle bis 14 ist KI an öffentlichen Schulen tabu. Das hat Bürgermeister Mamdani verkündet. Das KI-Verbot soll demnach erstmal für ein Jahr gelten. Das Sommertransferfenster hat im Profifußball für neue Rekorde gesorgt. Knapp 10 Milliarden US-Dollar wurden laut FIFA bei den Männern für neue Spieler ausgegeben und ein Drittel davon alleine von englischen Clubs. Auch im Frauenfußball wurde mit fast 30 Millionen Dollar so viel gezahlt wie noch nie.
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3: Mit KI-Support. Viele Wolken gibt es heute erstmal, dazu regnet es verbreitet und am Nachmittag kann auch mal ein Gewitter dabei sein. Erst später lockert es stellenweise auf und die Sonne kommt eher im Süden raus. Die Höchstwerte liegen bei 18 bis 33 Grad. Morgen zieht anfangs noch etwas Regen an den Alpen entlang, danach wird's trockener bei bis zu 28 Grad.

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1: Im Studio Tom Husse, schönen guten Morgen. Lange wurde diskutiert, jetzt hat der VW-Aufsichtsrat den Sparplänen beim Autobauer zugestimmt. Weltweit sollen weitere 50.000 Stellen gestrichen werden. VW sieht in Europa zu viele Produktionskapazitäten. Die Werke in Emden, Zwickau, Hannover und Neckarsulm stehen deshalb weiter auf der Kippe. Dort könnte die Produktion bis Mitte der 2030er auslaufen. Im Moment werden andere Verwendungsmöglichkeiten für die Standorte ausgelotet, heißt es von VW. Nach der Attacke auf ein Umspannwerk in Brandenburg ist nun ein Bekennerschreiben aufgetaucht. Das hat die Potsdamer Polizei bestätigt. Ob das Schreiben echt ist, wird jetzt geprüft. Hanna Messerschmidt berichtet.
2: Das Schreiben ging bei der Taz ein. Demnach steckt ein Einzeltäter hinter der Sabotageaktion. In dem Brief kritisiert er offenbar scharf, dass fossile Brennstoffe für die Stromerzeugung genutzt werden. Am Dienstag hat es auch in NRW einen Angriff auf die Stromversorgung gegeben. Wer dahinter steckt, ist noch unklar, auch ob beide Vorfälle zusammenhängen. Das Ganze hatte zuletzt eine neue Debatte um den Schutz der kritischen Infrastruktur in Deutschland ausgelöst.
1: Sachsen-Anhalt steht vor einer historischen Wahl. Am Sonntag geht es darum, ob die AfD mit Ulrich Siegmund die absolute Mehrheit holt. Das hängt wohl vor allem davon ab, welche Parteien es in den Landtag schaffen. BSW und Grüne bangen, die FDP darf kaum noch hoffen. Je weniger Parteien reinkommen, desto größer die Chancen für die AfD auf die absolute Mehrheit und damit die Alleinregierung. Die AfD will das Land grundlegend umbauen, Abschiebeoffensive, Schulpflicht abschaffen und weg mit dem öffentlich-rechtlichen Rundfunk. Mit neuen Zöllen versucht die EU seit Juli, die Paketflut von Billighändlern vor allem aus China einzudämmen und hat offenbar bisher Erfolg. In Deutschland ist die Zahl der eingegangenen Pakete um rund 30-40% geschrumpft, so der EU-Zoll. Unter anderem werden pro Produktkategorie 3 Euro extra fällig. Sport, Kunst und Englisch, das sind die beliebtesten Fächer von Schülerinnen und Schülern in Deutschland. Das zeigt eine Studie der Uni Osnabrück. Am schlechtesten schnitten Chemie und Physik ab. Auch für Mathe sind Kinder und Jugendliche demnach eher weniger zu begeistern.
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3: Mit KI-Support. Viele Wolken gibt es heute erstmal. Dazu regnet es verbreitet. Und am Nachmittag kann auch mal ein Gewitter dabei sein. Erst später lockert es stellenweise auf und die Sonne kommt eher im Süden raus. Die Höchstwerte liegen bei 18 bis 33 Grad. Morgen zieht anfangs noch etwas Regen an den Alpen entlang, danach wird's trockener bei bis zu 28 Grad.

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0: Freunde, das ist unsere Zeit.
1: Der Rundfunk sendet heutzutage schon in Farbe. Habe ich heute Morgen gehört, bunte Melodien.
0: Ja, die müssen sich doch was einfallen lassen. Es gibt sogar schon Rundfunkballett. Die Mädels haben alle Abitur, die tanzen in vier Sprachen. Müssen sich was einfallen lassen. Die Rundfunk, das Fernsehen ist doch so stark. Denn einen Quizmaster beim Fernsehen, der da drei Kandidaten hat, sagt zum ersten Kandidat Nummer eins, Frage an Sie, wo fasst die Frau beim Mann am liebsten hin? Sagt er, an die Brieftasche. Sagt er, richtig, Punkt für Sie. Kandidat Nummer zwei, Frage an Sie, wo haben die Frauen die krausesten Haare? Sagt er, in Afrika. Sagt er, richtig, Punkt für Sie. Kandidat Nummer drei, Frage an Sie. Sagt er, mich brauchen Sie gar nicht zu fragen, hier die ersten beiden schon falsch beantwortet. Es ist ja... Freunde, Freunde, schaltet doch heute mal den Fernseher an. Der Papst war jetzt bei Wetten, das eingeladen. Er hat gesagt, ich wette, dass ich alle Flughäfen der Welt am Geschmack erkenne. Ihr wisst, Freunde, ihr wisst doch, warum man immer den Boden küsst, oder? Noch nie mit Alitalia geflogen? Boris Becker hat in der Audienz beim Papst. Und er hat gesagt, Heiliger Vater, herzlichen Glückwunsch zum Geburtstag. Sagt er, wieso denn das? Heute ist weder Paul noch Johannes. Ja, sagt Boris, aber heute ist doch der Zweite, nicht, oder? Boris Becker war jetzt als Fallschirmspringer mit Yvonne Lennel zusammen. Oben, du, 1000 Meter Höhe, freien Flug runter, du. Boris zieht an der Leine links, so der Schirm öffnet sich, Yvonne hinterher, zieht links, rechts, Notleine, nichts passiert, er rauscht an Boris vorbei, der ruft ihm hinterher, Yvonne, heute hast du den härteren Aufschlag. Freunde, schaltet den Fernseher an, ist auch eine gute Sache. Man kriegt nicht nur Kopfschmerzen davon, sondern das... Werbefernsehen sagt dann gleich, welche Tropfen dagegen helfen, nicht? Ich meine, das ist ja... Tja, wenn man zum Beispiel heute einem Fernsehregisseur einen Witz erzählt, den er noch nicht kennt, schreibt ihn auf, macht eine Serie draus, ne, das ist... Deshalb nennt man die Regisseure auch Serientäter. Ne? Fernsehen ist schön, Kinder. Durchsage beim Bobrennen. Bitte fahren Sie ganz rechts. In Kurve 3 kommt Ihnen ein Geisterfahrer entgegen. Fußballstadien sollen jetzt alle überdacht werden. Glücksspiele im Freien sind verboten. 100 Meter Brustschwimmen der Damen bei den Olympischen Spielen. Die letzte kommt aus dem Wasser und sagt, ihr habt gemogelt, ihr habt die Arme zur Hilfe genommen. Freunde, im Damenfußball gibt es die Trikotwerbung, nimm zwei. Modische Regel, habe ich auch aus dem Fernsehen. Querstreifen machen dick, Längsstreifen machen schlank, Funkstreifen machen tatü, tata. Ihr müsst Fernsehen anmachen. Da treffen sich doch im Fernsehen der Jean-Paul Belmondo und Stephanie von Monaco. Sagt sie, stellen sich vor, wir beide hätten ein Kind zusammen. Mit ihrer Intelligenz, mit meinem Aussehen, sagt er, umgekehrt wäre das auch gar nicht zu denken. Also. Freunde, das ist unsere Zeit. Da sagt der eine Schauspieler zum anderen, sag mal, warum sprichst du denn so heiser? Sagt er, ich war jetzt im Krankenhaus. Man hat mir den linken Lungenflügel amputiert. Sagt er, um Gottes Willen, und wie geht's auf dem rechten? Sagt er, hervorragend, hervorragend. Da sagt der Tenor zum Intendanten, für mein letztes Engagement habe ich 5000 Mark bekommen. Sagt er, bezahlt oder abgesessen? Der steht am nächsten Tag auf der Bühne, der Tenor, und sagt, meine Damen und Herren, und nun singe ich Ihnen am Brunnen vor dem Tore. Sagt an dem Publikum, Sie richtig hier drin, hört doch keiner mehr zu. Das ist, Freunde, das ist unsere Zeit. Den guten Ton gibt es heute nicht mehr. Die jungen Leute sagen heute irrer Sound. Was in einem Bus Überfüllung ist, ist an einer Disco-Atmosphäre. Ich war neulich drin in so einem Presslufthof mit meiner Frau. Endlich hatten wir einen Sitzplatz gefunden. Sagt der Kellner, dürfen Sie nicht sitzen, das ist die Tanzfläche. Das war aber so.
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3: Im Studio Tom Husse, schönen guten Morgen. VW steckt nach wie vor in einer schweren Krise und setzt deshalb weiter den Rotstift an. Am Abend hat der Aufsichtsrat die Sparpläne des Vorstands beschlossen. Weltweit sollen in den nächsten Jahren weitere 50.000 Stellen bei VW gestrichen werden. In Europa werden im Moment außerdem zu viele Autos gebaut. Deshalb steht die Zukunft der Werke in Emden, Zwickau, Hannover und Neckarsulm weiter auf der Kippe. Dort könnte die Produktion bis Mitte der 2030er auslaufen. Beschlossen ist da aber noch nichts. Im Moment werden andere Verwendungsmöglichkeiten für die Standorte ausgelotet, heißt es von VW. Wahlkampfendspurt in Sachsen-Anhalt. Die AfD mit Spitzenkandidat Ulrich Siegmund liegt mit rund 43% in den Umfragen deutlich vorn und könnte erstmals allein regieren. Finn Riebesel, Freundlieb.
4: Mitentscheidend wird, wie viele Parteien es in den Magdeburger Landtag schaffen. BSW und Grüne bangen, für die FDP sieht's ganz schlecht aus. Je weniger Parteien reinkommen, desto größer die Chancen der AfD, die absolute Mehrheit zu holen und dann allein zu regieren. Auch wenn es für die AfD nicht reicht, wird die Regierungsbildung trotzdem schwierig. Die CDU mit Ministerpräsident Schulze liegt zwar in den Umfragen auf Platz 2, aber weit hinter der AfD und will weder mit den Rechten noch mit den drittplatzierten Linken koalieren.
3: Nach der Attacke auf ein Umspannwerk in Brandenburg ist nun ein Bekennerschreiben aufgetaucht. Ob das echt ist, will die Potsdamer Polizei jetzt prüfen. Das Schreiben ging bei der Taz ein, demnach steckt ein Einzeltäter hinter der Sabotageaktion. In dem Brief verurteilt er die Nutzung von Kohle zur Stromerzeugung. Wer aktuell tankt, hat gut und gerne schon mal deutlich über 100 Euro auf dem Bon stehen. Und laut ADAC sind die Preise vor allem bei Super E10 zuletzt richtig deutlich erhöht worden. In den letzten Tagen gab es mit gut 2,21 Euro einen neuen Tageshöchstwert. Im August war es mit durchschnittlich 2,14 Euro auch so teuer wie noch nie. Das Sommertransferfenster hat im Profifußball für neue Rekorde gesorgt. Knapp 10 Milliarden US-Dollar wurden laut FIFA bei den Männern für neue Spieler ausgegeben und ein Drittel davon alleine von englischen Clubs. Auch im Frauenfußball wurde mit fast 30 Millionen Dollar so viel gezahlt wie noch nie.
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5: Mit KI-Support. Viele Wolken gibt es heute früh erstmal. Im Laufe des Tages kommt dann von Norden her verbreitet Regen dazu, teils auch kräftig und mit einzelnen Gewittern, während es südlich von Main und Mosel oft trocken bleibt. Die Höchstwerte liegen je nach Ecke zwischen 18 und 33 Grad. Morgen wird's insgesamt freundlicher, mit ein paar Schauern maximal 28 Grad.

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1: Im Studio Jana Klonikowski. Schönen guten Morgen. Lange wurde diskutiert, jetzt hat der VW-Aufsichtsrat den Sparplänen beim Autobauer zugestimmt. Weltweit sollen weitere 50.000 Stellen gestrichen werden. VW sieht in Europa zu viele Produktionskapazitäten. Die Werke in Emden, Zwickau, Hannover und Neckarsulm stehen deshalb weiter auf der Kippe. Dort könnte die Produktion bis Mitte der 2030er Jahre auslaufen. Im Moment werden noch andere Verwendungsmöglichkeiten für die Standorte ausgelotet, heißt es von VW. In diesem Jahr hat es in Deutschland schon über 160 mutmaßliche Sabotageakte gegeben. Das geht aus einem Lagebild des BKA hervor, über das unter anderem die Süddeutsche Zeitung berichtet. Hanna Messerschmidt mit den Einzelheiten.
2: Einerseits geht es um Angriffe auf die Stromversorgung, wie es diese Woche mit selbstgebauten Raketen in Brandenburg und NRW, aber auch zum Beispiel das Ausspionieren kritischer Infrastruktur. 24 Ermittlungsverfahren wegen Spionage wurden bisher eingeleitet. Vorfälle mit Drohnen werden extra gezählt. Bis Ende August waren es fast 750 verdächtige Sichtungen. Die Piloten werden nur selten gefunden, wenn doch stellte sich oft raus, dass es nicht um Spionage ging.
1: Und nach den Anschlägen auf Umspannwerke in Brandenburg und NRW sollen die Stromnetze besser geschützt werden. Dafür macht sich nach einem Bericht des Redaktionsnetzwerks Deutschlands das Wirtschaftsministerium stark. Das Ministerium und die Bundesnetzagentur suchen demnach nach Schwachstellen im Stromsystem, um Ausfälle schneller beheben zu können. Sachsen-Anhalt steht vor einer historischen Wahl. Am Sonntag geht es darum, ob die AfD mit Ulrich Siegmund die absolute Mehrheit holt. Aktuell steht die Partei in Umfragen bei rund 43%. Scheitern mehrere Parteien an der 5%-Hürde, verbessert das die Chancen der AfD auf eine Alleinregierung. Der neue Zoll auf Päckchen aus Nicht-EU-Ländern scheint zu wirken. In Deutschland sind seit dem Inkrafttreten rund 30-40% weniger Sendungen angekommen, heißt es vom Zoll. Mit den 3 € extra pro Produktkategorie soll die Paketflut von Billighändlern wie Temu oder Shein gebremst werden.
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3: Mit KI-Support. Viele Wolken gibt es heute früh erstmal. Im Laufe des Tages kommt dann von Norden her verbreitet Regen dazu, teils auch kräftig und mit einzelnen Gewittern, während es südlich von Main und Mosel oft trocken bleibt. Die Höchstwerte liegen je nach Ecke zwischen 18 und 33 Grad. Morgen wird's insgesamt freundlicher, mit ein paar Schauern maximal 28 Grad.
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Es häufen sich die Fälle, in denen Hunde nach mehrstündigem abendlichen Fernsehen schlecht einschlafen, schwer träumen oder tagelang stottern. Hier liegen zweifellos ernstzunehmende seelische Störungen vor, an denen man nicht länger achtlos vorübergehen darf. Die Programme der Fernsehanstalten sind in der Regel besser geeignet für mittelgroße langhaarige Hunde als für kleine kurzhaarige. Dicke Hunde wiederum neigen erfahrungsgemäß zu politischen und allgemeinbildenden Beiträgen, während dünne sich mehr von Unterhaltungssendungen angesprochen fühlen. Das heißt jedoch nicht, dass nicht auch gelegentlich große, dicke, kurzhaarige oder kleine, dicke, langhaarige Hunde Freude an Sendungen für kleine, lange, kurzhaarige und kurze, dicke, langhaarige haben können. Leider sind in den Programmzeitschriften die Sendungen hinsichtlich ihrer Eignung für unsere vierbeinigen Freunde noch nicht deutlich genug gekennzeichnet. Es muss also vorerst noch dem Gutdünken des Hundehalters überlassen bleiben, ob er dem Drängen des Tieres zu täglichem Fernsehgenuss nachgibt oder nicht. Grundsätzlich ist jedoch zu warnen vor Filmen brutaler oder anstößiger Art. Robuste Hunde reagieren mit Kopfschmerzen, zartere mit Schwerhörigkeit und hartem Stuhl. Abzuraten ist ferner von der Anschaffung eines Zweitgerätes für den Hundeplatz. Das Tier vereinsamt und spricht im Schlaf. Auch politische Sendungen sind oft ungeeignet. Ein Düsseldorfer Bernhardiner litt nach der Übertragung einer Bundestagssitzung 2 Wochen unter Schwindel und Schluckauf. Zusammenfassend kann gesagt werden, kleine, dicke oder große, lange Hunde und kleine, dünne, langhaarige oder dicke, kurzhaarige sollten nicht nach 21 Uhr, langohrige, dicke, kurzohrige, dünne und Hunde zwischen 2 und 8 Jahren nur unter ärztlicher Aufsicht fernsehen.

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1: Im Studio Jana Klonikowski. Schönen guten Morgen. VW steckt nach wie vor in einer schweren Krise und setzt deshalb weiter den Rotstift an. Am Abend hat der Aufsichtsrat die Sparpläne des Vorstands beschlossen. Was bedeutet das denn jetzt konkret, Tom Husse?
2: Also weltweit sollen in den nächsten Jahren weitere 50.000 Stellen bei VW gestrichen werden. In Europa werden im Moment außerdem zu viele Autos gebaut, so der Konzern. Deshalb steht die Zukunft der Werke in Emden, Zwickau, Hannover und Neckarsulm weiter auf der Kippe. Dort könnte die Produktion bis Mitte der 2030er auslaufen. Beschlossen ist da aber noch nichts. Im Moment werden andere Verwendungsmöglichkeiten für die Standorte ausgelotet, heißt es von VW.
1: Es gibt wohl die nächste Sabotageattacke aufs deutsche Energienetz. An einem Umspannwerk in Dormagen in NRW hat laut Polizei jemand versucht, einen Kurzschluss auszulösen. Insgesamt gab es dieses Jahr über 160 mutmaßliche Sabotageakte. Das zeigen BKA-Zahlen, über die die Süddeutsche berichtet. Sachsen-Anhalt steht vor einer historischen Wahl. Am Sonntag geht es darum, ob die AfD mit Ulrich Siegmund die absolute Mehrheit holt. Aktuell steht die Partei in Umfragen bei rund 43%. Scheitern mehrere Parteien an der 5%-Hürde, verbessert das die Chancen der AfD auf eine Alleinregierung. Der neue Zoll auf Päckchen aus Nicht-EU-Ländern scheint zu wirken. In Deutschland sind seit dem Inkrafttreten im Juli rund 30-40% weniger Sendungen angekommen, heißt es vom Zoll. Colin Mock mit den Einzelheiten.
3: Auch in Frankreich liegt die Quote auf einem ähnlichen Niveau. Das hatte der Zoll dort zuletzt schon mitgeteilt. Seit Juli erhebt die Europäische Union einen zusätzlichen Zoll auf Päckchen aus Ländern außerhalb der EU. Mit den 3 Euro extra pro Produktkategorie soll die Paketflut von Billighändlern wie Temu oder auch Shein gebremst werden. Vorher waren Sendungen mit einem Wert von weniger als 150 Euro noch zollfrei.
1: Das Mekka für Technikfans öffnet ab heute wieder seine Türen. In Berlin startet die IFA. Hunderttausende Besucher werden auf der Messe die nächsten Tage erwartet und kriegen da die neuesten Techniktrends zu sehen. Unter anderem mit dabei Hightech-Katzenklos oder auch der erste smarte Saugroboter für Pools.
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4: Mit KI-Support. Viele Wolken gibt es heute früh erstmal und von Norden her kommt auch Regen an, teils kräftig. Vereinzelt sind Gewitter dabei. Weiter südlich von Main und Mosel bleibt es dagegen oft sonnig und trocken. Dazu wird es ziemlich warm. Die Höchstwerte liegen zwischen 18 und 33 Grad. Morgen geht's mit Sonne und Wolken weiter. Ab und zu ein Schauer, maximal bis 28 Grad.

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Meine Frau müssen Sie überhaupt kennen, es war, die stand schon in der Bibel, es war, stand drin, eine große Dürre wird kommen. Und da habe ich sie genommen, weil ich denke, wie derre die ist. Ah, und nee, vornehm ist sie, das muss man sagen, die spricht alles so schön, gibt doch so Leute, so frisiert, so, guten Tag, wie geht's, aha, so ein bisschen doof, lasse. Ich komme gestern aus meinem Gesangverein, ich bin im Gesangverein, wir haben ein Lied gesungen, wir haben gesungen, an deinen Busen lass mich ruhen, 22 Mann. Komme nach Hause, sagt meine Frau, wo kommst du jetzt her? Die spricht hier vorne. Ich sage, ich aus dem Gesangverein. Sagt, ihr säuft doch da nur rum, wann singt ihr eigentlich? Ich sage, nachts um 12, wenn wir nach Hause gehen. Du solltest lieber arbeiten, die man gerade so, ich in meinem Leben überhaupt noch nicht arbeite. Da stand neulich in einer Nungs in der Zeitung, also ich stand drin, ein Mantel gesucht nach Bitterfeld, der Schreibmaschine schreiben kann, Englisch kann, Französisch. Und Stenografie, und da bin ich nach Bitterfeld gefahren. Nun hatte der Zug Verspätung, ich komme da spät an, der Laden war zu, und war ein Knopf, habe ich mit dem Daumen drauf gedrückt, hat es oben geklingelt. Geht's Fenster auf, guck, Kopf raus, mit dem Mann dran. Und da sagt er, was wünschen Sie? Ich sage, ich komme wegen dieser Anhörung. Da sagt er, der Nacht um 12, ich sage, das war eine Verspätung. Ich sage, wenn Sie einmal sitzen, kommen Sie raus. Bin ich hoch. Sagt er, Sie kommen wegen, ich sage, ja, kennen Sie Schreibmaschine schreiben? Ich sage, ich? Nee. Dann kennen Sie Englisch, Französisch? Ich sage, ich habe keine Ahnung. Sondern wie ist denn mit der Stenografie? Ich sage, mein Gott, was ist denn das denn wieder? Sondern wissen Sie, mir kommt das so vor, als ob Sie überhaupt nichts kennen. Sag ich, nee. Sondern was wollen Sie denn dann hier? Sag ich, wollte Ihnen bloß sagen, dass ich die Stellung nicht annehme.

0: Wir haben da so einen kleinen Jungen, der ist 6 Jahre alt und der macht sich immer so dreckig. Nee, zwar. Macht sich ekelhaft dreckig und wir sind so reine Leute. Neulich kam an, der sagt, Mensch, wie siehst du aus? Du bist ein richtiges Ferkel. Weißt du, was ein Ferkel ist? Sagt er, ja, das ist der Sohn von alten Schweinen. Hat er mir gesagt, nee, was die Kinder alles machen. Neulich, ich gucke aus dem Fenster, wir wohnen 3 Treppen hoch. Gucke runter, 2 so kleine Limmels haben, 2 junge Dackel und wollen die so mit den Schwänzen zusammenknoten. Ich sage, ihr seid wohl verrückt geworden. Das ist doch Tierquälerei. Wenn ich das so mit euch machen würde. Da sagt der ganz kleine Onkel, kannst du solche kleinen Knoten machen? Das ist es. Das ist doch nicht offen. Nee, die Kinder. Nee. Ach nee, letzten Sonnabend kam sie auch zu mir, auch so vorne und sagt, Paul, ne? Ja. Paul, du musst die Fenster putzen. Ich sag, ich? Das ist doch deine Sache. Sagt sie, nein, das kann ich nicht. Wenn ich runterstürze, dann breche ich mir den Hals. Ja, denke mal, wenn ich runterfalle, denkst du, meiner bleibt drin. Nicht doch, ich habe hier eine fabelhafte Idee. Pass mal auf. Wir nehmen ein Plättbrett. Kein Mensch sagt Plättbrett. Man sagt Bielbrett oder Plätt, die sagt Plättbrett. Und dieses Plättbrett, das schieben wir aus dem Fenster raus. Da stellst du dich draußen dran. Ich sag, komm. Ich bin doch nicht weich und gehe auf so ein Blattbrett. Sagst du, wart's ab, nimmst einen Eimer mit warmem Wasser, Putzlappen, gehst raus auf ein Blattbrett und putzt. Ich sitze von der anderen Seite im Zimmer auf dem Blattbrett, dann ist das Gleichgewicht hergestellt, kannst du nie runterfallen. Und ich selten dämlicher Hund. Ich gehe auf so einen Quatsch ein. Nimm Eimer mit warmem Wasser, Putzlappen, balanciere auf dem schmalen Blattbrett raus und fange an zu putzen. Auf einmal klingelt's bei uns unten an der Haustüre. Da vergisst die, dass ich auf dem Plättbrett stehe. Nimmt ein Haus und geht eine Treppe runter, will er. Ich war früher unten wie die, glaubt ihr? Doch klar, so wamm, mit so einem Ding lag ich auf der Chaussee. Da schließt die Haustüre auf, sieht mich da liegen und sagt, Paul, warst du das, der eben geklingelt hat?
1: In vielen Operettenaufführungen hat man sich köstlich amüsiert.
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1: Im Studio Jana Klonikowski. Schönen guten Morgen. Lange wurde diskutiert, jetzt hat der VW-Aufsichtsrat den Sparplänen beim Autobauer zugestimmt. Weltweit sollen weitere 50.000 Stellen gestrichen werden. VW sieht in Europa zu viele Produktionskapazitäten. Die Werke in Emden, Zwickau, Hannover und Neckarsulm stehen deshalb weiter auf der Kippe. Dort könnte die Produktion bis Mitte der 2030er Jahre auslaufen. Im Moment werden noch andere Verwendungsmöglichkeiten für die Standorte ausgelotet, heißt es von VW. Es gibt den nächsten Fall von möglicher Sabotage in Deutschland. In Dormagen in NRW hat jemand versucht, an einem Umspannwerk einen Kurzschluss auszulösen, heißt es von der Polizei. Fabian Hoffmann berichtet.
2: Es ist die dritte Attacke in dieser Woche. Zuvor wurden Umspannwerke bei Köln und in Brandenburg angegriffen. Die deutschen Stromnetze sollen jetzt besser geschützt werden. Dafür machen sich Wirtschaftsministerium und Bundesnetzagentur stark. Sie suchen gezielt nach Schwachstellen im Stromsystem, berichtet das Redaktionsnetzwerk Deutschland. Außerdem sollen Ersatzteile schneller verfügbar sein, sollte es zu einem Stromausfall kommen.
1: Die Bundesregierung hat jetzt einen Olympiasieger. Ronald Raue wird neuer Sportstaatsminister. Der 44-Jährige holte im Kanu 2-mal Olympiagold. Jetzt ist er in der Regierung für Sport und Ehrenamt zuständig. Seine Vorgängerin, Christiane Schenderlein, ist ins Gesundheitsministerium gewechselt. Der neue Zoll auf Päckchen aus Nicht-EU-Ländern scheint zu wirken. In Deutschland sind seit dem Inkrafttreten rund 30-40% weniger Sendungen angekommen, heißt es vom Zoll. Mit den 3 Euro extra pro Produktkategorie soll die Paketflut von Billighändlern wie Temu oder Shein gebremst werden. Vom Stadtpark in die Innenstadt per Rutsche. Das geht bald in Calw in Baden-Württemberg. Auf 60 Metern hat die Stadt 2 riesige Rutschen gebaut. Mit bis zu 35 km/h soll der Weg dann nur ein paar Sekunden statt rund 2 Minuten dauern. Der TÜV muss aber da noch grünes Licht geben.
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3: Mit KI-Support. Viele Wolken gibt es heute früh erstmal und von Norden her kommt auch Regen an, teils kräftig. Vereinzelt sind Gewitter dabei. Weiter südlich von Main und Mosel bleibt es dagegen oft sonnig und trocken. Dazu wird es ziemlich warm. Die Höchstwerte liegen zwischen 18 und 33 Grad. Morgen geht's mit Sonne und Wolken weiter. Ab und zu ein Schauer, maximal bis 28 Grad.

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1: Datumsbeweis, immer mehr Menschen ernähren sich komplett vegetarisch und essen lediglich Fruchtfleisch. Beliebt sind bei den Beilagenessern vor allem Sojaprodukte. Mein Kollege Horst Lemminger spricht nun mit einem Sojaspezialisten.
2: Zum Thema Sojabohnen habe ich einen Experten an meiner Seite, Herrn Rüdiger Springmaus. Herr Springmaus ist Chinese und unserer Sprache nicht mächtig.
3: Moment, ich bin kein Chinese.
2: Nicht?
3: Nein.
2: Ja, nun denn. Herr Springmaus ist kein Chinese und unserer Sprache nicht mächtig.
3: Langsam, langsam, hören Sie mir doch einfach mal zu. Natürlich bin ich unserer Sprache mächtig. Das hört man doch, oder?
2: Aber Experte für Sojabohnen sind Sie schon.
3: Natürlich bin ich Experte für Sojabohnen. Deswegen stehe ich auch hier.
2: Ja, schön. Wissen Sie, irgendwie habe ich mit einem Chinesen gerechnet, der unserer Sprache nicht mächtig ist. Und Sie sind sich auch ganz sicher, dass Sie kein Chinese sind?
3: Mein Gott, nochmal, ja, ich bin kein Chinese.
2: Nicht, dass Sie am Ende des Gesprächs dann glauben, dass Sie doch Chinese sind.
3: Nein.
2: Gut, Stichwort. Grünkernkeimlinge.
3: Grünkernkeimlinge? Wir haben doch gerade zusammen geklärt, dass ich ein Experte für Sojabohnen bin, oder?
2: Wissen Sie, ich habe gedacht, wo Sie mal nicht aussehen wie ein Chinese, hätten Sie vielleicht mehr Ahnung von Grünkern. Naja, dann eben Sojabohnen.
3: Sojabohnen.
2: Sie haben mich doch verstanden, was ich eben gesagt habe.
3: Herrgott nochmal, ja, ich habe Sie verstanden, weil ich jede verdammte Silbe, jeden verdammten Wortes verstanden habe. Und das kann unter Umständen daran liegen, dass ich kein verdammter Chinese bin.
2: So nicht, Herr Springmaus, so nicht. Ach. So können Sie mit mir nicht sprechen. Dieses Interview ist für mich gestorben.
3: Also gut, es tut mir leid, was ich eben gesagt habe.
2: Ja, schön, ich will mal auch nicht so sein.
3: Mhm, gut.
2: Herr Springmaus.
3: Mhm.
2: Thema Sojabohnen.
3: Mhm.
2: Glauben Sie an die Zukunft der Sojabohnen?
3: Absolut.
2: Danke für dieses Gespräch. Zurück zu Lüften.

0: Kontinentalophysischen Carsten Heyer, guten Abend.
1: Panzer, ich begrüße Sie.
0: Ja.
1: Bin ich jetzt bei den Versicherungsheini?
0: Heini?
1: Ja.
0: Wie Heini? Ja, ja, Sie sind bei der Versicherung, ja.
1: Es geht sich um Folgendes, und zwar züchte ich so Schildkröten, Wasserschildkröten.
0: Ja.
1: Ne? Jetzt habe ich eine abgerichtet, dass die so Paketpost wegbringen kann, über das Wasser.
0: Wie, die Schildkröte oder was?
1: Richtig. Die Frage ist, ob ich die bei Ihnen versichern kann.
0: Leck mich am Ärmel, die Schildkröte.
1: Wenn ich die also jetzt mit der Paketpost, sagen wir mal, in den Rhein reinlasse und die bringt die bis nach Hamburg in der Alster.
0: Ja.
1: So, mal angenommen, die kommt weg.
0: Ja.
1: Ja.
0: Die Schildkröte.
1: Richtig, genau. Das sie mir sagen so.
0: Ja, das, Sie sind ja bei der Versicherung, nicht im Zoo.
1: Nein, ich habe ja die Schildkröte. Was würde mich das denn kosten im Monat als Beitrag?
0: Ja, das, wir haben Hunde haben wir versichert, Pferde haben wir versichert, eine Esel haben wir versichert, aber wir haben noch keine Schildkröte versichert. Das so eine Kalkulation, die können wir noch nicht aufstellen. Wie soll das da jön?
1: Ja, weiß ich, Sie sind doch die Profis.
0: Ja, das ist ja kein normaler Transportmittel, so ein Schildkröte. Normalerweise haben sie Schildkröte im Aquarium. Ich kann nicht das Aquarium kann ich versichern, weil da ein Schildkröte die Post durch die Länder schickt. Das geht doch nicht.
1: Sekunde mal. Hilde!
0: Was?
1: Hilde!
0: Leck mich am Arsch, ist der Radendoll, der Kerl, kann mir das hier blaut stellen?
1: Ich hab den Mann dran. Was? Von der Versicherung.
0: Ja,
1: ich
0: ja, hab, ja.
1: Ah, nee, Moment, ich bin doch mit meiner Frau am Reden. Sekunde, ey, wat
0: ja, was denn? Ja, denn die, vermehrt die Frau dann jetzt noch? Soll auf Ehepaar laufen oder was?
1: Nein, die ist ja immer da, die hat nichts mit der Post zu tun.
0: Also.
1: Das ist aber die Tante von meiner Frau Hilde.
0: Ja.
1: Die Angelika.
0: So, ja.
1: Wenn die Post jetzt sozusagen auf die Schildkröte drauf und dann nach Hamburg geschickt wird,
0: ja,
1: kann ja einiges passieren.
0: Ja, das geht nicht. Ja, so ein Risiko ist ja nicht kalkulierbar. Wie stelle ich das dafür?
1: Ja, wie verbleiben wir denn jetzt?
0: Ja, wie verbleiben wir jetzt? Du nimmst Schildkröte in das Aquarium oder mach doch einen Supp aus der Schildkröte und dann ist es tot.
1: Und die Post?
0: Ja, und die Post bringst du selbst nach Hamburg.
1: Alles klar.

0: Um. Abraham sagt, kein Problem, ist sowieso ein Wichser, mach ich. Und dann geht er mit ihm raus und gerade als er zustechen will, kommt Gott und sagt, wow, wow, wow, wow, Alter, ich habe nur Spaß gemacht, war nur ein Test, Mann. Was ist los mit dir? Easy, easy. Was denkt Abraham in diesem Moment? Stell dir einfach mal vor, dein Vater kommt ins Zimmer, weckt dich auf und sagt, hey, wach auf. Und du so, ey, Pap, ist 4 Uhr morgens, Mann, was willst du? Was willst du mit der Schrotflinte? Und er sagt, wir machen einen Spaziergang. Und dann geht ihr zusammen in den Wald. Und gerade als er abdrücken will, kommt Gott und sagt, passt, passt, danke, danke, könnt heimgang, alles in Ordnung. Jetzt stell dir einfach mal Vater und Sohn vor, wie sie gerade dastehen. Und der Vater so, sollen wir nachher noch frühstücken, oder? Meine absolute Lieblingsgeschichte ist die Schöpfungsgeschichte. Gott sagt 6 Tage lang, es werde. Es werde Licht, es werde Mann, es werde Frau. Aber nein, das sagt er gar nicht. Er sagt nicht, es werde Frau. Dafür braucht er die Rippe vom Mann. Wo die Theologen sagen, ja, das soll bedeuten, dass die Frau nur ein Bestandteil des Mannes ist. Habe ich kapiert. Ich habe mittlerweile auch kapiert, dass alle Religionen, in denen Gott ein Mann ist, frauenfeindlich und homophob orientiert sind. Ich schweife ab. Also, Garten Eden. Gott stellt einen fetten Apfelbaum rein und sagt, ey, zu Adam und Eva, ihr zwei, ihr könnt machen, was ihr wollt, mir scheißegal, Finger weg vom Apfelbaum. Wo ich dann denke, Alter, dann stell ihn doch woanders hin. Es ist offensichtlich, dass die zwei davon essen. Denen ist langweilig. Das ist, als müsste das dicke Kind den Kuchen bewachen.
1: Mann sucht Haustier. Geht in die Zoohandlung und schildert seinen Wunsch dem Verkäufer. Dieser sagt, Mensch, ja, Haustier, ein bisschen pflegeleicht und trotzdem vielleicht auch ein bisschen zutraulich. Wie wär's denn mit einem Papagei? Oh, sagt der Interessent, ja wunderbar, sehr gerne. Was kostet denn so ein Papagei? Zum Beispiel der da, zeigt er auf so einen großen, schönen, bunten Papageien. Ja, sagt er, 5.000 Euro. Oh Gott, sagt er, 5.000 Euro. Na, also was kann denn der, dass der 5.000 Euro kostet? Ja, spricht 3 Sprachen fließend. Sagt er, naja gut, okay, also daneben sitzt ja ein etwas kleinerer, der müsste ja eigentlich günstiger sein. Sagt er, nein, 7.500. Sagt er, um Gottes Willen, was kann der denn? Ja, sagt er, der spricht 5 Sprachen fließend. Sagt er, naja, also muss ich jetzt nicht unbedingt haben. Wie ist es denn mit dem kleinen Zerzausten daneben? Oh, sagt er, 10.000. Wie, sagt er, 10.000, was kann der denn? Sagt er, weiß ich auch nicht, aber die anderen nennen ihn Big Boss.

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1: Im Studio Jana Klonikowski. Schönen guten Morgen. VW steckt nach wie vor in einer schweren Krise und setzt deshalb weiter den Rotstift an. Am Abend hat der Aufsichtsrat die Sparpläne des Vorstands beschlossen. Was bedeutet das denn jetzt konkret, Tom Husse?
2: Also weltweit sollen in den nächsten Jahren weitere 50.000 Stellen bei VW gestrichen werden. In Europa werden im Moment außerdem zu viele Autos gebaut, so der Konzern. Deshalb steht die Zukunft der Werke in Emden, Zwickau, Hannover und Neckarsulm weiter auf der Kippe. Dort könnte die Produktion bis Mitte der 2030er auslaufen. Beschlossen ist da aber noch nichts. Im Moment werden andere Verwendungsmöglichkeiten für die Standorte ausgelotet, heißt es von VW.
1: Es gibt den nächsten Fall von möglicher Sabotage in Deutschland. In Dormagen in NRW hat jemand versucht, an einem Umspannwerk einen Kurzschluss auszulösen. Laut Redaktionsnetzwerk Deutschland wollen Wirtschaftsministerium und Bundesnetzagentur die Stromnetze besser schützen. Sie suchen dafür auch gezielt nach Schwachstellen. Die Zahl der Geflüchteten in Deutschland sinkt weiter. In der ersten Jahreshälfte gab es ein Minus von 20.000. Das zeigt die Antwort der Bundesregierung auf eine linken Anfrage, berichtet die Neue Osnabrücker Zeitung. Zu den Gründen zählen unter anderem Abschiebungen und auch, dass immer weniger Ukrainer Schutz in Deutschland suchen. Der neue Zoll auf Päckchen aus Nicht-EU-Ländern scheint zu wirken. In Deutschland sind seit dem Inkrafttreten im Juli rund 30-40% weniger Sendungen angekommen, heißt es vom Zoll. Colin Mock mit den Einzelheiten.
3: Auch in Frankreich liegt die Quote auf einem ähnlichen Niveau, das hatte der Zoll dort zuletzt schon mitgeteilt. Seit Juli erhebt die Europäische Union einen zusätzlichen Zoll auf Päckchen aus Ländern außerhalb der EU. Mit den 3 Euro extra pro Produktkategorie soll die Paketflut von Billighändlern wie Temu oder auch Shein gebremst werden. Vorher waren Sendungen mit einem Wert von weniger als 150 Euro noch zollfrei.
1: Bei der IFA in Berlin gibt's jetzt wieder die neuesten Trends in Sachen Unterhaltungselektronik und Haushaltsgeräte zu sehen. Und von Waschmaschine bis Roboter kommt da kaum noch etwas ohne künstliche Intelligenz aus. 1.900 Aussteller sind bei der Messe dabei. Bis Dienstag werden über 200.000 Besucher erwartet.
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4: Mit KI-Support. Viele Wolken gibt es heute Vormittag und später kommt von Norden her verbreitet Regen dazu, teils auch kräftig und mit einem Gewitter. Die Höchstwerte liegen zwischen 18 und 33 Grad, im sonnigeren Süden wird es am wärmsten. Morgen wird es dann insgesamt freundlicher, Sonne und Wolken, nur vereinzelt ein Schauer, dazu maximal 28 Grad.

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0: Der Arsch liegt im Wald. Kommt eine liebe Fee vorbei. Ach, du lieber Arsch, du hast einen Wunsch frei. Einen Wunsch, sagt der Arsch, einen Wunsch. Ach, toll, ich möchte sein wie ein Vogel, wie ein kleiner, schöner Vogel. Und schwupps ist der Arsch ein Vogel und fliegt in die Lüfte und fliegt und fliegt. Und da sieht er ein kleines Vögelchen vor sich, welches sich auf einen kleinen Ast niederlässt. Und er folgt diesem Vögelchen und setzt sich daneben. Das Vögelchen zwitschert laut. Und der Arsch öffnet seinen Schnabel.
1: Meine sehr verehrten Damen und Herren, ein großer Entertainer, ein guter Menschenfreund, ein Wohltäter und seit 25 Jahren auf der Bühne mein bester Freund. Wir begrüßen ganz herzlich Olaf Schubert.

So... Herzlich willkommen zu meinem Konzert. Und da ist am Anfang vom Herrn Stefan schon eine ganze Menge gesagt worden, was heute Abend so euch erwartet. Und deshalb brauchen wir, glaube ich, gar nicht erst lange drumherum reden. Heute Abend hier in der Staatsoperette mal ein etwas anderer Rahmen, hier wo sich sonst die leichte Muse die Klinke in die Hand gibt. Heute eher Zwischentöne und gleiche Töne. Und selbst wenn man da glauben könnte, warum der Olaf auch plötzlich auf so einem Podium, da war ich auch selbst überrascht. Das hatten die Herren da scheinbar ganz prima eingefädelt. Aber genug. Und zur Musik. Das erste Lied. Das erste Lied handelt von einem ganz normalen Problem, wie es auch viele kennen. Es handelt von dem uralten Menschheitstraum vom Fliegen. Und dazu gibt's wieder eine kleine lustige Geschichte zu erzählen. Wie bei manchen anderen Liedern dann auch noch später dann. Es war vor 3 oder 4 Jahren. Ich hatte eine Urlaubsreise geplant nach Bulgarien. Und viele werden das kennen, mit was für einer Aufregung und mit was für einem Tohuwabohu das verbunden ist, die ganze Phase der Vorbereitung. Aber als es dann der Termin immer näher kam und wir auf dem Flughafen waren und dann eingestiegen sind in den Vogel aus Stahl und er plötzlich abhub und beschleunigte und wir die Erde verließen, Meter um Meter, wurden mit der gleichen Entfernung, also mit der wir die Erde verließen, wurden auch differenzial dazu die Probleme kleiner. Und das, was ein Problem, was kurz vorher noch unüberwindlich erschien plötzlich klein wie eine Stecknadel, erschien die ganze Welt mit ihren Problemen. Dazu das erste Lied, Traum vom Fliegen.

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1: Im Studio Jana Klonikowski. Schönen guten Tag. Es gibt den nächsten Fall von möglicher Sabotage in Deutschland. In Dormagen in NRW hat jemand versucht, an einem Umspannwerk einen Kurzschluss auszulösen, heißt es von der Polizei. Fabian Hoffmann berichtet.
2: Es ist die dritte Attacke in dieser Woche. Zuvor wurden Umspannwerke bei Köln und in Brandenburg angegriffen. Die deutschen Stromnetze sollen jetzt besser geschützt werden. Dafür machen sich Wirtschaftsministerium und Bundesnetzagentur stark. Sie suchen gezielt nach Schwachstellen im Stromsystem, berichtet das Redaktionsnetzwerk Deutschland. Außerdem sollen Ersatzteile schneller verfügbar sein, sollte es zu einem Stromausfall kommen.
1: Lange wurde diskutiert, jetzt hat der VW-Aufsichtsrat den Sparplänen beim Autobauer zugestimmt. Weltweit sollen weitere 50.000 Stellen gestrichen werden. Die Werke in Emden, Zwickau, Hannover und Neckarsulm stehen weiter auf der Kippe. Dort könnte die Produktion bis Mitte der 2030er Jahre auslaufen. Die deutsche Industrie kann sich über ein deutliches Auftragsplus freuen. Nach neuesten Zahlen gab es im Juli einen Anstieg um über 13% im Vergleich zum Vorjahr, heißt es vom Statistischen Bundesamt. Grund dafür sind eine Reihe von Großaufträgen im Schiff-, Zug- und Flugzeugbau. Vom Saugroboter, der Treppen steigen kann, bis zum Outdoor-Smartphone mit Wärmebildkamera. Bei der IFA in Berlin gibt's jetzt wieder die neuesten Trend in Sachen Unterhaltungselektronik und Haushaltsgeräte zu sehen. 1.900 Aussteller sind bei der Messe dabei und kaum ein Produkt kommt da noch ohne künstliche Intelligenz aus. Bis Dienstag werden auch wieder über 200.000 Besucher erwartet. IFA-Chef Leif Lindner sagt bei NTV.
3: Wir sind ja die einzige Messe, die sowohl Händler als auch Endkonsumenten zusammen da haben. Damit bedeutet es, dass die Aussteller nicht nur von Fachleuten Feedback bekommen, sondern von Creatern, von jungen Leuten, von älteren Leuten. Und das macht IFA so besonders, weil die Produkte hier sehr lebensnah sind und auch sofort verfügbar sind.
1: Vom Stadtpark in die Innenstadt per Rutsche. Das geht bald in Calw in Baden-Württemberg. Auf 60 Metern hat die Stadt zwei riesige Rutschen gebaut. Mit bis zu 35 km/h soll der Weg dann nur ein paar Sekunden statt rund 2 Minuten dauern. Der TÜV muss aber da noch grünes Licht geben.
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4: Mit KI-Support. Viele Wolken gibt es heute Vormittag und später kommt von Norden her verbreitet Regen dazu, teils auch kräftig und mit einem Gewitter. Die Höchstwerte liegen zwischen 18 und 33 Grad. Im sonnigeren Süden wird es am wärmsten. Morgen wird es dann insgesamt freundlicher. Sonne und Wolken, nur vereinzelt ein Schauer. Dazu maximal 28 Grad.

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1: Im Studio Jana Klonikowski. Schönen guten Tag. Es gibt den nächsten Fall von möglicher Sabotage in Deutschland. In Dormagen in NRW hat jemand versucht, an einem Umspannwerk einen Kurzschluss auszulösen, heißt es von der Polizei. Fabian Hoffmann berichtet.
2: Es ist die dritte Attacke in dieser Woche. Zuvor wurden Umspannwerke bei Köln und in Brandenburg angegriffen. Die deutschen Stromnetze sollen jetzt besser geschützt werden. Dafür machen sich Wirtschaftsministerium und Bundesnetzagentur stark. Sie suchen gezielt nach Schwachstellen im Stromsystem, berichtet das Redaktionsnetzwerk Deutschland. Außerdem sollen Ersatzteile schneller verfügbar sein, sollte es zu einem Stromausfall kommen.
1: Lange wurde diskutiert, jetzt hat der VW-Aufsichtsrat den Sparplänen beim Autobauer zugestimmt. Weltweit sollen weitere 50.000 Stellen gestrichen werden. Die Werke in Emden, Zwickau, Hannover und Neckarsulm stehen weiter auf der Kippe. Dort könnte die Produktion bis Mitte der 2030er Jahre auslaufen. Die deutsche Industrie kann sich über ein deutliches Auftragsplus freuen. Nach neuesten Zahlen gab es im Juli einen Anstieg um über 13% im Vergleich zum Vorjahr, heißt es vom Statistischen Bundesamt. Grund dafür sind eine Reihe von Großaufträgen im Schiff-, Zug- und Flugzeugbau. Vom Saugroboter, der Treppen steigen kann, bis zum Outdoor-Smartphone mit Wärmebildkamera. Bei der IFA in Berlin gibt's jetzt wieder die neuesten Trend in Sachen Unterhaltungselektronik und Haushaltsgeräte zu sehen. 1.900 Aussteller sind bei der Messe dabei und kaum ein Produkt kommt da noch ohne künstliche Intelligenz aus. Bis Dienstag werden auch wieder über 200.000 Besucher erwartet. IFA-Chef Leif Lindner sagt bei NTV.
3: Wir sind ja die einzige Messe, die sowohl Händler als auch Endkonsumenten zusammen da haben. Damit bedeutet es, dass die Aussteller nicht nur von Fachleuten Feedback bekommen, sondern von Creatern, von jungen Leuten, von älteren Leuten. Und das macht die IFA so besonders, weil die Produkte hier sehr lebensnah sind und auch sofort verfügbar sind.
1: Vom Stadtpark in die Innenstadt per Rutsche. Das geht bald in Calw in Baden-Württemberg. Auf 60 Metern hat die Stadt zwei riesige Rutschen gebaut. Mit bis zu 35 km/h soll der Weg dann nur ein paar Sekunden statt rund 2 Minuten dauern. Der TÜV muss aber da noch grünes Licht geben.
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4: Mit KI-Support. Viele Wolken gibt es heute Vormittag und später kommt von Norden her verbreitet Regen dazu, teils auch kräftig und mit einem Gewitter. Die Höchstwerte liegen zwischen 18 und 33 Grad. Im sonnigeren Süden wird es am wärmsten. Morgen wird es dann insgesamt freundlicher. Sonne und Wolken, nur vereinzelt ein Schauer. Dazu maximal 28 Grad.

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1: Im Studio Jana Klonikowski. Schönen guten Tag. Die Behörden in Deutschland sind wegen der Sabotageattacken in Alarmbereitschaft. Jetzt gibt es einen weiteren möglichen Fall in NRW. Offenbar hat jemand versucht, an einem Umspannwerk in Dormagen einen Kurzschluss auszulösen. Laut Polizei gab es auch ein mögliches Bekennerschreiben. Ob das echt ist oder von einem Trittbrettfahrer stammt, wird noch geprüft. Es ist bereits die dritte Attacke in dieser Woche. Zuvor wurden Umspannwerke bei Köln und in Brandenburg angegriffen. VW steckt nach wie vor in einer schweren Krise und setzt deshalb weiter den Rotstift an. Am Abend hat der Aufsichtsrat die Sparpläne des Vorstands beschlossen. Was bedeutet das denn jetzt konkret, Tom Husse?
2: Also weltweit sollen in den nächsten Jahren weitere 50.000 Stellen bei VW gestrichen werden. In Europa werden im Moment außerdem zu viele Autos gebaut, so der Konzern. Deshalb steht die Zukunft der Werke in Emden, Zwickau, Hannover und Neckarsulm weiter auf der Kippe. Dort könnte die Produktion bis Mitte der 2030er auslaufen. Beschlossen ist da aber noch nichts. Im Moment werden andere Verwendungsmöglichkeiten für die Standorte ausgelotet, heißt es von VW.
1: Die deutsche Industrie kann sich über ein deutliches Auftragsplus freuen. Nach neuesten Zahlen gab es im Juli einen Anstieg um über 13% im Vergleich zum Vorjahr, heißt es vom Statistischen Bundesamt. Grund dafür sind eine Reihe von Großaufträgen im Schiff-, Zug- und Flugzeugbau. Die Retter vor Ort sprechen von einem Wunder. Über eine Woche nach der verheerenden Sturzflut sind in Nepal zwei Männer lebend gefunden worden. Sie wurden aus einem verschütteten Tunnel gerettet. Die Einsatzkräfte suchen auch weiter nach Überlebenden. Tausende Menschen werden noch vermisst. Im Elektroschrott in Europa stecken ungenutzte Rohstoffe im Milliardenwert. Wie eine Studie der Boston Consulting Group zeigt, liegen in den Schubladen in der EU hunderte Millionen ungenutzte Smartphones. Darin sind etwa Lithium oder seltene Erden. Und die gehen verloren, wenn Elektroschrott einfach verbrannt oder illegal entsorgt wird.
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3: Mit KI-Support. Viele Wolken gibt's gerade und dazu regnet es in vielen Ecken auch mal kräftiger. Vereinzelt kann ein Gewitter dabei sein. Später bleibt's im Süden oft sonnig und trocken. Weiter nördlich ist es eher grau und nass, dazu maximal 18 bis 33 Grad. Morgen wird's freundlicher mit Sonne und Wolken, nur vereinzelt noch ein Schauer, höchstens 28 Grad.

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1: Im Studio Jana Klonikowski. Schönen guten Tag. Der VW-Betriebsrat und die Gewerkschaft IG Metall zeigen sich vorsichtig erleichtert über den Kompromiss beim Autobauer. Eine Eskalation wurde erstmal verhindert, heißt es. Der Aufsichtsrat hatte die Sparpläne abgenickt. Weltweit sollen 50.000 Jobs wegfallen. Werksschließungen sind nicht beschlossen. Es soll noch geprüft werden, wie die Werke in Emden, Zwickau, Hannover und Neckarsulm anderweitig genutzt werden können. Niedersachsens Ministerpräsident und VW-Aufsichtsrat Olaf Lies dazu.
2: Aber wir haben jetzt einen harten Weg vor uns und insofern ist diese Verunsicherung, die bei den Kolleginnen und Kollegen da ist, immens. Ich verstehe das. Wir werden uns unterhaken müssen, diesen Weg gemeinsam zu gehen und dafür zu sorgen, dass wir Beschäftigung dort fortsetzen.
1: Die Behörden in Deutschland sind wegen der Sabotageattacken in Alarmbereitschaft. Jetzt gibt es einen weiteren möglichen Fall in NRW. Offenbar hat jemand versucht, an einem Umspannwerk in Dormagen einen Kurzschluss auszulösen. Laut Polizei gab es auch ein mögliches Bekennerschreiben. Ob das echt ist oder von einem Trittbrettfahrer stammt, wird noch geprüft. Es ist bereits die dritte Attacke in dieser Woche. Zuvor wurden Umspannwerke bei Köln und in Brandenburg angegriffen. In den Schubladen in Deutschland und auch im Rest von Europa schlummern wahre Schätze. Hunderte Millionen Smartphones liegen rum und mit ihnen eine Riesenmenge an wertvollen Rohstoffen, Fabian Hoffmann.
3: Ja, das kann man wohl sagen. Eine Studie der Boston Consulting Group zeigt, dass in all den nicht mehr genutzten Handys oder anderem Elektroschrott Rohstoffe im Milliardenwert stecken. Dazu gehören etwa Lithium, Gold und auch seltene Erden. Gerade bei denen sind wir stark abhängig von China. Da würde eine bessere Wiederverwertung uns also auch unabhängiger machen. Die Studie schlägt vor, Elektrogeräte künftig modular und leicht zerlegbar zu bauen. Das macht Reparieren, Aufbereiten und Wiederverwenden deutlich einfacher.
1: Bei der IFA in Berlin gibt's jetzt wieder die neuesten Trends in Sachen Unterhaltungselektronik und Haushaltsgeräte zu sehen. Und von Waschmaschine bis Roboter kommt da kaum noch etwas ohne künstliche Intelligenz aus. 1.900 Aussteller sind bei der Messe dabei. Bis Dienstag werden über 200.000 Besucher erwartet.
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4: Mit KI-Support. Viele Wolken gibt es heute Mittag und gerade im Norden wird's immer nasser, teils auch mit kräftigem Regen und vereinzelt Gewitter. Weiter Richtung Süden bleibt's dagegen oft sonnig und trocken. Die Höchstwerte liegen heute zwischen 18 und 33 Grad. Morgen lockert's nach ein bisschen Regen am Alpenrand später wieder auf, sonst meist trocken. Maximal werden es 28 Grad.

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2: Im Studio Nanju Kuhlmann. Schönen guten Tag. Der VW-Betriebsrat und die Gewerkschaft IG Metall zeigen sich vorsichtig erleichtert über den Kompromiss beim Autobauer. Eine Eskalation wurde erstmal verhindert, heißt es. Der Aufsichtsrat hatte die Sparpläne abgenickt. Weltweit sollen 50.000 Jobs wegfallen. Werksschließungen sind nicht beschlossen. Es soll geprüft werden, wie die Werke in Emden, Zwickau, Hannover und Neckarsulm anderweitig genutzt werden können. Niedersachsens Ministerpräsident und VW-Aufsichtsrat Olaf Lies dazu.
3: Aber wir haben jetzt einen harten Weg vor uns und insofern ist diese Verunsicherung, die bei den Kolleginnen und Kollegen da ist, immens. Ich verstehe das. Wir werden uns unterhaken müssen, diesen Weg gemeinsam zu gehen und dafür zu sorgen, dass wir Beschäftigung dort fortsetzen.
2: In Thüringen fällt das BSW weiter auseinander. 9 weitere Abgeordnete wollen die Wagenknecht-Partei und die Fraktion verlassen, darunter alle 3 Minister. Vorausgegangen war ein Streit mit der Bundesspitze. Die wollte raus aus der Landesregierung und hatte öffentlich Druck auf die Abgeordneten gemacht. Die Regierung soll fortgesetzt werden, sagt CDU-Ministerpräsident Vogt. Bisher bestand sie aus CDU, SPD und BSW. Die Behörden in Deutschland sind wegen der Sabotageattacken in Alarmbereitschaft. Jetzt gibt es einen weiteren möglichen Fall in NRW. Offenbar hat jemand versucht, an einem Umspannwerk in Dormagen einen Kurzschluss auszulösen. Es ist die 3. Attacke in dieser Woche. Zuvor waren Umspannwerke bei Köln und in Brandenburg angegriffen worden. Die deutsche Industrie kann sich über ein deutliches Auftragsplus freuen. Nach neuesten Zahlen gab es im Juli einen Anstieg um über 13% im Vergleich zum Vorjahr, so das Statistische Bundesamt. Grund sind eine Reihe von Großaufträgen im Schiff-, Zug- und Flugzeugbau. Im Elektroschrott in Europa stecken ungenutzte Rohstoffe im Milliardenwert. Wie eine Studie der Boston Consulting Group zeigt, liegen in den Schubladen in der EU hunderte Millionen ungenutzte Smartphones. Darin sind etwa Lithium oder seltene Erden. Die gehen verloren, wenn Elektroschrott einfach verbrannt oder illegal entsorgt wird.
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4: Mit KI-Support. Viele Wolken gibt es heute Mittag und gerade im Norden wird's immer nasser, teils auch mit kräftigem Regen und vereinzelt Gewitter. Weiter Richtung Süden bleibt's dagegen oft sonnig und trocken. Die Höchstwerte liegen heute zwischen 18 und 33 Grad. Morgen lockert's nach ein bisschen Regen am Alpenrand später wieder auf, sonst meist trocken. Maximal werden es 28 Grad.

Blasinstrumente wie Trompete, Klarinette, Flöte oder dergleichen sind in der modernen Musik nicht so verbreitet. Und doch werden sie hin und wieder effektvoll eingesetzt. Das Kernthema der Sendung jetzt stellen diese Instrumente dar. Viel Spaß beim Zuhören wünscht euer Holly vom Landsberg Radio.

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1: Grüß Gott, Kinder. Sicher habt ihr es gern, wenn man euch Geschichten erzählt. Klar, sonst würdet ihr jetzt nicht zuhören. Aber ihr mögt auch Geschichten, die euch eure Mutter oder Großmutter oder Tanten erzählen. Dem Pumuckl geht's nicht anders. Aber da ist ein Unterschied. Ihr könnt zwischen Märchen und wahren Geschichten unterscheiden. Der Pumuckl nicht. Er nimmt alles für wahr. Und nur darum konnte sowas Komisches passieren. Also, es war mal wieder einer jener Tage, an denen der kleine Kobold sich kräftig langweilte.
2: No, verschling mich nicht vor lauter Gähnen. Also halt wenigstens die Hand vor den Mund.
3: Auch mit der Hand vor dem Mund ist mir's langweilig.
2: Na ja, kannst mir ja da ein bisschen helfen. Mit dem Handbesen ein bisschen zusammenkehren. So, ja, unterm Tisch und da unterm Hocker.
3: Das ist ja noch viel entsetzlich langweiliger.
2: Pass auf, dann machst wieder einmal ein Gedicht.
3: Nein, in meinem Kopf ist heute einfach gar kein Gedicht drin.
2: Nicht? Ja, was ist denn nachher drin?
3: Nichts, einfach überhaupt und gar nichts. Ich glaube, ich habe heute Nacht alles, was drin war, weggeträumt und alles hinausgedacht, so lange, bis der ganze Kopf leer gedacht war.
2: Na, musst halt wieder was Neues rein da in deinen Kopf. Also, jetzt erst aber auf.
3: Aber woher nehme ich was Neues? Überall ist nur lauter was Altes. Also langweilige Schaukel, langweilige Werkstatt, langweiliger Regen.
2: Ja, nachher kann ich dir auch nicht helfen.
3: Oh, doch. Du, ich weiß was. Du kannst mir helfen. Sehr gut sogar.
2: So? Ja, wie denn? Ja,
3: du musst mir einfach was Neues erzählen. Also, dann ist was Neues in meinem Kopf drin. Und dann ist mir es auch nicht mehr langweilig. Oh, bitte erzähl mir was.
2: Oh, mei. Ja, was soll ich dir denn verzeihen? Ich weiß ja auch nicht.
3: Aber du hast doch in der Zeitung gelesen. Da stehen doch sicher viele, viele Geschichten drin. Und davon erzählst du mir jetzt eine.
2: Nein, da ist ja nichts dabei, was ich dir erzählen könnte. Nein, das ist nichts für die. Politik interessiert dich nicht und Mord und Totschlag und sonstige Verbrechen, die mag ich nicht erzählen.
3: Und was verbrechen denn die Menschen?
2: Sei nicht so sensationslustig. Das mag ich nicht.
3: Oh, bitte erzähl mir über die Verbrechen. Nein, muss ich wieder gähnen.
2: Ja, nachher gähnst.
3: Nein, ich gähne nicht, sondern ich gehe. Was? Ich gehe hinaus in den nassen Regen.
2: Ja, das magst du. Und zählst Regentropfen. Da bist du den ganzen Tag beschäftigt.
1: Der Pumuckl ist hinausgetrottet. Er hat natürlich nicht die Regentropfen gezählt. Er hat es vorgezogen, durch die Regenpfützen zu steigen. Was nichts ausmacht, wenn man unsichtbar ist. Aber auch das wurde ihm nach einiger Zeit langweilig. Da kam zufällig Frau Mitterndorfer mit der kleinen Bärbel aus dem Haus. Auch die Bärbel wollte durch die Pfütze warten, aber die Mutter sagte:
4: Bärbel, lass das. Pfui, die Pfützen sind doch dreckig.
5: Ich will aber.
4: Ach schau, deine schönen Schuhe werden ganz hässlich. Ist doch schade drum.
5: Nein.
4: Aber Bärbel, wenn du nicht schön brav bist, dann erzähle ich dir nachher auch keine Geschichte. Und du hörst doch gern Geschichten, oder nicht?
5: Schon, aber...
4: Na also, dann gib mir schön die Hand. So ist brav. Und wenn wir wieder daheim sind, dann erzähle ich dir eine feine Geschichte. Darfst dir eine wünschen, ja?
1: Nun, da hat aber der Pumuckl aufgehorcht. Auf der Stelle ist er zum Meister Eder in die Werkstatt gesaust.
3: Ich bin brav. Ich steige in keine Wasserpfützen.
2: Ja, und?
3: Wasserpfützen mehr. Ich gebe dir auch schön die Hand, wenn du willst. Und meine schönen Schuhe, die werden nicht hässlich, weil ich gar keine anhabe. Und was geschieht dafür? Nichts. Rein gar nichts.
2: Ja, was soll denn geschehen?
3: Die Bärbel bekommt dafür als Belohnung eine Geschichte erzählt.
2: Jetzt fangt er wieder damit an. Ich hab doch gesagt, ich weiß gar nicht.
3: Woher weiß dann die Mutter von der Bärbel eine?
2: Ja, mei, Die hat halt vielleicht nichts anderes da, als sich Geschichten auszudenken.
3: Ja, dann hör doch auf zu arbeiten, dann hast du auch nichts anderes zu tun. Und dann denkt dir einer aus.
2: Pumuckl, jetzt hör endlich auf mitzublagen.
3: Ich will, dass du eine...
2: Ich hab ja jetzt keine Zeit. Mach, was du willst, aber lass mir meine Ruhe.
3: Lass mir meine Ruhe. Gut. Ich brauche deine Geschichten gar nicht. Ich will von dir überhaupt keine Geschichten hören. Ich erhöre mir selbst welche, jawohl.
2: Das ist eine Idee. Und nachher erzählst du es mir. Das ist viel einfacher.
3: Ich weiß nicht, ob ich Zeit dazu habe.
1: Und damit entschritt der Pumuckl würdevoll. Meister Eder arbeitete weiter, froh, den Plagegeist loszuhaben, und dachte nicht weiter darüber nach, wo der Pumuckl sich eine Geschichte erhören könnte. Das war ein Fehler. Denn der Pumuckl meinte es wörtlich. Er kletterte über Balkone, hüpfte auf Fenstersimse und suchte die Wohnung von der Bärbel. Das war sehr anstrengend und dauerte eine Weile, und wahrscheinlich hätte er die Wohnung auf diese Art auch nicht gefunden, wenn er nicht plötzlich doch die Stimme von Frau Mitterndorfer gehört hätte. Sie war tatsächlich mitten im Erzählen der versprochenen Geschichte.
6: Ja, und dann sind die Kinder in den Wald gelaufen, immer tiefer und tiefer, und sie hatten schrecklichen Hunger. Und da ist plötzlich ein kleines Häuschen dagestanden.
5: Das Hexenhäuschen.
6: Ja, aber das wussten die Kinder nicht, dass da eine Hexe drin wohnt. Sie haben zuerst gar niemand gesehen. Und weil sie so Hunger hatten, haben sie eben ein bisschen an den Lebkuchen geknappert, die außen dran waren.
5: Und dann ist die Hexe gekommen.
6: Ja, aber zuerst sind die Kinder sehr erschrocken. Aber dann haben sie gedacht, dass das eben nur eine hässliche alte Frau ist. Und darum sind sie auch mit in das Häuschen gegangen. Merkt ihr? Man geht nie mit fremden Leuten in ein Haus, das man nicht kennt.
5: Und der Hänsel ist dann auch gleich in einen Käfig gesperrt worden.
6: Ja, und die Gretel hat der Hexe helfen müssen.
5: Ich wäre einfach davongelaufen.
6: Na, wohin sollte die Gretel denn laufen? Sie hatten sich doch verirrt. Sie wäre bestimmt verhungert in dem Wald. Außerdem wollte sie doch ihrem eingesperrten Bruder helfen.
1: Ihr kennt sicher auch das Märchen, das die Mutter erzählt hat. Es war Hänsel und Gretel. Sie hat es ein bisschen auf modernere Art erzählt, weil sie der Bärbel auch gleichzeitig klar machen wollte, dass man nicht allein in den Wald laufen soll und dass man nicht mit jemand Fremden gehen soll. Die Bärbel kannte die Geschichte natürlich schon längst und regte sich überhaupt nicht mehr auf darüber. Aber dem Pumuckl sträubten sich die Haare. Das war ja grauenhaft, was da in dem Wald passierte. Und er stellte sich auch gleich den Wald vor. Es musste der sein, den er von einem Sonntagsspaziergang mit Meister Eder kannte. Vielleicht wäre der Pumuckl doch noch dahinter gekommen, dass es sich nur um ein Märchen handeln konnte, wenn er es hätte zu Ende hören können. Aber die Erzählung der Mutter wurde von einem Klingeln an der Wohnungstüre vorher unterbrochen. Aufgeregt rannte der kleine Kobold zu Meister Eder.
3: Im Wald, im Wald, in unserem Wald sind Kinder. Sie haben sich verirrt und sind in ein Haus mit einer fremden Frau gegangen, mit einer garstigen Hexe. Und den Buben hat sie eingesperrt. Sie will ihn fressen.
2: Was?
3: Hör doch zu!
2: Ja, ich hör doch zu.
3: Niemand findet mehr die Kinder. So weit sind sie gelaufen. Es ist ein Bub und ein Mädchen.
2: So?
3: Ja, ich will nicht, dass der Bub gefressen wird.
2: Ja, was sind denn das für Schauergeschichten? Wer will denn da einen Wurm fressen?
3: Das hat die Frau Mitterndorfer eben ihrer Bärbel erzählt. Die erzählt Geschichten von Mord und Totschlag und von Potilik.
2: Politik heißt.
3: Es ist doch egal, wie es heißt. Nur du erzählst sowas nicht.
2: Weil ich was gegen Sensationslust hab. Und ich find's auch nicht richtig, dass Frau Mitterndorfer sowas der Bärbel erzählt. Natürlich, dauernd laufen Kinder davon. Alle Damen lang steht sowas in der Zeitung. So, die Schubladen hätten wir. Da muss ich noch ein bisschen abschleifen.
3: Aber es muss in dem Wald sein, weißt du, in dem, der gar nicht weit von hier ist, da, wo wir immer spazieren gegangen sind.
2: Ja, das kann schon sein, dass sie da allerhand Gesindel rumtreibt. Aber was willst du machen? Ja,
3: wir müssen doch...
2: Nein, sollten auf ihre Kinder auch mehr Obacht geben.
3: Aber die Eltern haben die Kinder ja weggeschickt, weil sie arm sind. Die haben nicht genug zu essen gehabt für alle.
2: Ja, es ist schon wahr. Es gibt allerhand Elend auf der Welt. So, da la. Die Schubladen passt. Federleicht zieht sie sich.
3: Also du hast überhaupt kein Herz. Du hast höchstens ein Schubladenherz. Aber ich werde den Kindern helfen. Ich fürchte keine Hexen. Ich bin nämlich unsichtbar. Jawohl, ich werde das Haus finden und ich werde das Feuer im Backofen ausblasen und ich werde den Käfig aufmachen und
2: was das... Was machst du?
3: Ich suche die Kinder!
2: Geh zu, das ist doch Sache von der Polizei.
3: Jawohl, und der Pumuckl hilft der Polizei. Der Pumuckl ist ein großer Polizist, nämlich ein klabauter Polizist. Ich gehe jetzt in den Wald.
2: Ja, das mag's, aber bleib nicht so lang aus.
1: Der Meister Eder war wirklich sehr beschäftigt, sonst hätte er genauer hingehört. Der Pumuckl aber ist losgezogen. Inzwischen hatte es zu regnen aufgehört und es ging nur noch ein leichter Wind, der die Bäume im nahen Stadtwald ein wenig unheimlich rauschen ließ. Der kleine Kobold kam sich ungeheuer mutig vor. Weit und breit war kein Mensch, jedenfalls zunächst nicht.
3: Warte nur, du alte Hexe. Ho, ho, ho. Dir werde ich's aber zeigen. Du hast wohl noch nie etwas von Klabautermännern gehört, hm? Hexen können wir zwar nicht, aber wir können pieksen und zwicksen und Hexen erschrecken und... Und wir haben gar keine Angst. Nein, jedenfalls nicht vor Hexen. Im tiefen, tiefen Wald, hat sie gesagt. Ich finde, ich bin schon sehr tief in dem Wald drin, ob ich da noch tiefer hineingehen soll.
7: Hallo, wo bist du denn? Daher musst du kommen.
3: War das nicht, das war doch die Hexe.
7: Da war ich doch schon. Hier liegen
3: nimm dich zusammen, das war die Hexe. Die wird jetzt was erleben, die wird jetzt was erleben.
7: Himmel, stell dich doch nicht so an.
5: Ach, ich bin schon pitschnass.
7: Was wir heute tun, brauchen wir morgen nicht tun. Merkt ihr das? Komm, hilf mir den Korb da. Hab ich mich aber jetzt gekratzt.
5: Der Korb!
7: Hast du den jetzt umgeworfen?
5: Aber ich bin noch gar nicht dran hin.
7: Nein, nein, du bist nie an was schuld. Jetzt müssen wir alle Tannenzapfen wieder...
5: Ich mach's ja schon.
7: Meinst du, mir macht das Spaß?
3: Dir wird der Spaß schon noch vergehen.
7: Hast du was gesagt?
5: Nein.
3: Was
5: war denn das?
7: Weiß nicht.
5: Da hat irgendjemand Huhu gerufen.
7: Na und?
3: Diese Hexe fürchtet sich um die Welt nicht. Aber warte, ich suche jetzt das Haus und lass den Buben raus. Das reimt sich sogar. Und was sich reimt, das ist niemals ungereimt. Also gleich werde ich jetzt das Haus finden.
1: Natürlich hat der Pumuckl weit und breit im Stadtwald kein Haus gefunden. Er ist hin und her gelaufen und zu guter Letzt da wieder herausgekommen, wo er in den Wald hineingelaufen ist, bei den Heimgärten und den kleinen Siedlungshäusern am Stadtrand. Er war sehr ratlos. Da, wo kleine Häuschen waren, war kein Wald mehr. Und da, wo Wald war, war kein Häuschen. Da gab's nur eine Lösung. Frau Mitterndorfer musste sich in ihrer Erzählung ein wenig geirrt haben. Sicher war Hänsel in einem Gartenhaus eingesperrt. Aber in welchem? Alle hatten so fest verschlossene Türen, dass ein Kobold nicht hineinkommen konnte. Da musste Meister Eder helfen. Und zwar schnell.
3: Du musst sofort mit mir kommen und das eingesperrte Kind herausholen. Sofort.
2: Ja,
3: ich kann da nämlich nicht rein. Ja. Ich habe alles entdeckt. Die Frau, die es getan hat und das Mädchen.
2: Ja,
3: und
2: ja. Ja, was ist denn los?
3: Ich habe es dir doch erzählt. Ja. Die Mutter von der Bärbel, die hat doch gesagt, was da in unserem Wald passiert ist.
2: Und, ach so, und die Schauergeschichte aus der Zeitung.
3: Nein, nicht die Schauer, die schaurige Geschichte aus dem Wald, wo zwei arme Kinder vor lauter Hunger und niemand kann sie finden. Und ich habe sie gefunden, glaube mir, das ist sie. Eine böse Frau, du musst schnell mitkommen.
2: Ja, aber ich verstehe nicht.
3: Sei doch nicht so langsam, sonst sind sie weg.
2: Ja, ja, woher wusst du wissen, dass das die sind?
3: Weil das Mädchen doch dabei ist, genau wie die Frau. Ja, das Mädchen, wie das die Frau Mitterndorfer erzählt hat. Und ich kann ja das Mädchen doch nicht wegnehmen, aber du kannst das und du kannst auch das Haus besser finden.
2: Aber das ist doch die Sache von der Polizei.
3: Wenn doch weit und breit keine Polizei ist.
2: Ja.
3: Nur der tiefe, tiefe Wald und da sind die zwei allein und ich hab sie gesehen. Ich hab die Frau sogar gekratzt und ihr den Korb umgeworfen. Nein. Ja, komm schnell.
2: Also, ich weiß nicht. Na ja,
3: komm schnell.
2: Na ja, nachschauen kann ich ja einmal. Sie ist ein Spaziergang. Und wenn was dran ist, dann kann ich jedenfalls die Polizei verständigen.
3: Ja, das ja. kannst du. Und dann wird die Hexe nämlich eingesperrt und die Kinder können heimgehen. Und wenn sie so wenig zu essen haben, dann können sie ja vielleicht mal bei uns essen. Hm?
2: Ja, das sehen wir nachher schon. Vielleicht bult's dir alles nur ein.
3: Nein, ich bild mir nichts ein. Ich weiß das ganz genau. Ein Kobold weiß alles ganz genau.
1: Der Meister Eder hat also seinen Arbeitsschurz mit dem Mantel vertauscht und ist mit dem Pumuckl in den Wald gegangen. Der Pumuckl ist vor Aufregung wie ein kleiner Dackel hin und her und vor und zurück gelaufen. Als sie zum Wald kamen, hat es wieder leicht zu regnen angefangen.
2: Ah, bei dem Regen sind die sicher schon heimgegangen. Oje, da holt man sich ja die schönste Erkältung. Psst,
3: nicht so laut!
8: Also, in welcher Richtung war's?
3: In der. Oder nein? Nein, das. In der.
8: In welcher?
3: Ja, also ganz tief eben, im tiefen, tiefen Wald.
2: Na ja, so tief ist er ja auch wieder nicht. Gehen wir einmal da. Ja.
8: Was ist denn? Hast du das gesehen?
3: Nein, es war nur ein Busch. Ui, dort ist ein Haus. Das habe ich vorhin ja gar nicht gesehen.
2: Das ist doch kein Haus. Das ist eine Futterstelle für die Rehe.
3: Ui, Futterstelle?
2: Ja.
3: Essen Rehe Lebkuchen?
2: Kann schon sein. Warum? Wie kommst du denn da drauf?
3: Dann war das Haus, das die Kinder im Wald gefunden haben. Das war dann sicher ein Futterhaus.
2: Das verstehe ich nicht.
3: Aber ich, schleichen wir hin, vielleicht sind sie drin. Ui, das reimt sich sogar.
1: Natürlich war weder an der überdachten Futterstelle noch sonst wo im Wald jemand zu finden. Der kleine Kobold war sehr enttäuscht. Er führte Meister Eder dann zu den Heimgartenhäuschen am Waldrand. Da war bei dem schlechten Wetter auch niemand zu sehen. Und Herr Eder weigerte sich selbstverständlich, in abgesperrte Grundstücke zu klettern. Er erlaubte dem Pumuckl ein wenig herumzuschnüffeln und dann sagte er:
2: Geh zu, Pumuckl, da wären wir bloß bitschnass und das hat keinen Sinn. Vielleicht hast du auch bei der Frau Mittendorfer was falsch gehört.
3: Nein. Ich habe nichts Falsches gehört. Nee? Und ich habe auch nichts Falsches gesehen. Ich will nicht, dass den Kindern was passiert. Der Bub wird ja vielleicht gebraten.
2: Ach, Schmarrn. Kein Mensch braucht ein Kind.
3: Oh, Klabauter Ehrenwort. Das hat Frau Mittendorfer gesagt.
2: Ja, das hat's vielleicht gesagt, weil's die Bärbel nicht anders versteht.
3: Wieso?
2: Obwohl ich für meinen Teil diesen Unsinn finde, so einem kleinen Kind derartige Schauergeschichten zu erzählen.
3: Ja,
2: und nachher wundern sich die Leute allebei, wenn ihre Kinder sich allein daheim fürchten.
3: Ich finde es ja auch Unsinn, Kindern Geschichten zu erzählen. Mir sollte man Geschichten erzählen, weil ich mich nicht fürchte und weil ich Kinder retten kann. Ja, jawohl, aber mir erzählst du ja nie Geschichten.
2: Fangst jetzt wieder damit an. Mir reicht's, dass du die Geschichte erfahren hast.
3: Aber
2: ich bin jetzt eine Stunde im Regen rumgelaufen.
3: Aber du darfst doch jetzt nicht zu suchen aufhören.
2: Ja, so hat's jedenfalls keinen Sinn. Jetzt werde ich selber zur Frau Mittendorfer gehen und sie fragen, was das da für eine Geschichte ist.
3: Ja. Frag sie du auch, dann wirst du sehen, dass ich ganz genau zugehört habe. Und dass die böse Frau mit dem Mädchen in dem Wald ist. Und es war bestimmt die ich gesehen habe.
2: Falls das alles wirklich stimmt, könnte man ja dann der Polizei einen Hinweis geben.
3: Da muss man sofort
2: aber
3: mit
2: nein,
3: der Polizei kommen.
2: Da das muss ich schon mehrere wissen drüber. Ja, was sage ich denn nur? Woher ich weiß, dass sie die Geschichte weiß. Ich habe nämlich nichts davon in der Zeitung gelesen. Das war mir nämlich aufgefallen, wenn da von unserem Wald was gestanden war.
3: Ach so, du kannst ja nicht sagen, dass ich das gehört habe. Ach so, ja, was sagen wir jetzt dann?
2: Warte mal.
3: Ja?
2: Pass auf, wenn du mir dein Mundharmonika leist und ich tue so, als hätte ich die gefunden und frag, ob's der Bärbel gehört.
3: Und wenn sie ja sagt, dann behält die Mundharmonika
2: die
3: Bärbel.
2: Nein, brauchst gar nicht, Pumuckl. Die Frau Mittendorfer ist eine grundehrliche Frau. Die nimmt nichts, was ihr nicht gehört.
3: Oh, da habe ich aber schon Angst.
2: Na ja, es muss ja auch nicht sein. Was misch ich mich eigentlich? Nein, da hast recht.
3: Nein, lieber gebe ich meine Mundharmonika her. Meine Ahnen waren Klabautermänner. Und Klabautermänner haben immer die Menschen vor Gefahren gerettet. Das ist nämlich Klabauterpflicht und Koboldsehre. Mundharmonika, fahr hin, die Kinder müssen gerettet werden.
1: Das, was da der Pumuckl über Klabautermänner gesagt hat, ist die Wahrheit. Und das wird euch nicht nur jeder alte Seemann, sondern auch jedes größere Lexikon bestätigen. Und da Meister Eder das auch weiß und sicher war, dass er keine Ruhe vom Pumuckl bekommen würde, ehe die Sache geklärt war, ging er wirklich mit der Mundharmonika von Pumuckl zu Frau Mitterndorfer.
9: Ja, Herr Eder, was führt Sie zu mir?
2: Grüß Gott, Frau Mitterndorfer.
9: Grüß Gott.
2: Ich hab da gerade im Hof eine Mundharmonika gefunden.
9: Ja.
2: Und ich hab mir gedacht, dass die vielleicht ihre Bärbel gehört.
9: Nein. Nein, ich glaube, das ist nicht unsere. Die unsere ist, glaube ich, größer und älter. Ja, sie stammt noch aus der Bubenzeit von meinem Mann.
2: Mhm.
9: Bärbel, komm mal her.
5: Ja, Mutti, was ist denn?
9: Schau mal, gell, das ist nicht unsere Mundharmonika.
5: Nein.
9: Nein, sicher nicht. Vielen Dank, Herr Eder.
2: Ja, bitte.
9: Ist aber nett, dass Sie gekommen sind.
2: Ja, was ich noch fragen wollte.
9: Ja?
2: Haben Sie auch erfahren, dass da in unserer Gegend zwei Kinder abgingen?
9: Was Sie nicht sagen. Hörst du, Bärbel, zwei Kinder. Ich warne meine Bärbel immer davor, mit niemand zu gehen. Ein Kidnapper.
2: Nein, das ist so eine komische Geschichte. Die müssen davongerannt sein und in unserem Stadtwald verschwunden.
9: Ach.
2: Ja, der Bub wird irgend in einem Haus festgehalten und das Mädel, das ist noch gesehen worden.
9: Ach, sowas.
2: Ja.
9: Die Sorgen von den Eltern, wenn ich mir vorstelle.
2: Ja, ich hab gemeint, Sie kennen die Geschichte.
9: Nein, das ist das erste Wort, das ich höre. Kennen Sie die Kinder? Sind die hier aus unserer Straße?
2: Ja, das weiß ich nicht. Ich hab gedacht, Sie wüssten vielleicht was Genaues. Hm. Wissen Sie, ich bin gerade vorhin im Stadtwald spazieren gegangen und da ist mir eine Frau mit so einem Mädel begegnet und jetzt wüsste ich gern, ob es das nicht hat sein können.
9: Ach, da würde ich auf alle Fälle die Polizei verständigen.
2: Meinen Sie?
9: Ja, die sind in so einem Fall für jeden Hinweis dankbar. Auch wenn er sich dann als falsch herausstellt.
2: Ja, was mich nur wundert, dass Sie nichts wissen davon. Ein Bub und ein Mädel, die in den Wald reingelaufen sind und die aus irgendwelchen unguten Verhältnissen stammen müssen. Und nachher sind sie offenbar in ein Haus rein.
5: Mutti, in ein Hexenhaus.
9: Nein, Bärbel, in kein Hexenhaus. Sowas gibt's nicht in unserem Stadtwald. Wissen Sie, Herr Eder?
2: Ja?
9: Ich habe erst vor einer Stunde meiner Bärbel die Geschichte von Hänsel und Gretel erzählt.
2: Was?
9: Ja, die sind ja auch in den Wald gelaufen. Und jetzt meint sie...
2: Was sagen Sie? Von Hänsel und Gretel?
9: Sie kennen doch das Märchen.
2: Ja, und ob ich das kenn? Ja, sowas. Mei, jetzt geht mir aber ein Licht auf. Dass ich nicht auf sowas gekommen bin. Mei, bin ich ein Depp? Natürlich, der Lebkuchen. Und dass der Bub braten wird.
9: Aber Herr Eder.
2: Nein, sowas.
9: Ich verstehe Sie nicht. Das ist doch gar kein so komisches Märchen.
2: Nein, das Märchen ist ja nicht komisch. Ganz was anderes ist komisch. Aber das verstehen Sie ja nicht. Entschuldigen Sie, gell. Bitte, mir ist nur was eingefallen, wissen Sie. Ein Witz, wirklich. Das ist ein Witz. Aber die können Ihnen leider nicht erzählen. Das geht nicht, nein.
9: Ich höre auch solche Witze nicht sehr gern. Vielen Dank, Herr Eder, wegen der Mundharmonika.
2: Ja, bitte.
9: Sie können ja die Mundharmonika auch gleich bei der Polizei abgeben, wenn Sie wegen der Waldgeschichte Meldung machen. Es würde mich sehr interessieren, ob die Sache aufgeklärt wird.
2: Nein, die ist schon aufgeklärt. Nichts für ungut, Frau Mitterndorfer, nichts für ungut.
1: Und wieder glaubt jemand, dass der gute Meister Eder nicht ganz richtig im Kopf sei. Aber daran ist er ja schon gewöhnt. Er ging, gefolgt vom auch sehr verwunderten Pumuckl, zurück in die Werkstatt. Unterwegs schüttelte Meister Eder immer wieder den Kopf und musste laut lachen.
2: Na sowas, da renne ich eine Stunde im Regen umeinander und alles wegen Hänsel und Gretel. Na, das kann auch bloß mir passieren.
3: Also ich verstehe dich nicht, überhaupt nicht. Was
2: Warum?
3: Gibt's denn da zu lachen?
2: Ja,
3: du hast Frau Mitterndorfer ja gar nicht weiter erzählen lassen.
2: Na?
3: Sie hat doch schon angefangen, dass Hänsel und Gretel in den Wald gelaufen sind und sie hätte dir sicher die ganze Geschichte erzählt, aber du hast ja dann nur noch gelacht.
2: Aber das ist doch bloß ein Märchen.
3: Ja und? Deswegen wird der Hänsel ja doch gebraten. Vielleicht steckt sie ihn jetzt gerade eben in den Ofen.
2: Ja. Hast denn du das Märchen nicht zu Ende gehört?
3: Zu was für einem Ende?
2: Na ja, die Gretel befreit natürlich ihren Bruder und nachher schmeißen sie miteinander die Hexe in den Ofen.
3: Die Hexe?
2: Ja.
3: Die ist schon im Ofen. Schon lange.
2: Ja, schon sehr lang.
3: Woher weißt du das?
2: Weil das Märchen so angeht. Es war einmal.
3: Ja, das hat ja
2: auch mit. Und alles, was mit es war einmal angeht, ist schon lang her und ist eigentlich gar nie passiert. Und darum nennt man es ja Märchen. Das warst du bei uns Menschen ja jedes Kind.
3: Aber die Frau im Wald, die ich gesehen habe.
2: Das war eine andere Frau.
3: Und da kann man nicht sagen, es war einmal?
2: Nein. Aber vielleicht könnte man sagen, es war einmal ein Schreinermeister und der hat einen kleinen Kobold gehabt.
3: Ja, aber den hat er doch noch. Wir sind doch kein Märchen.
2: Ach so, ja, freilich. Ja, nachher muss ich dir halt doch ein richtiges Märchen erzählen.
3: Ui, du erzählst mir. Oh, jetzt krieg ich wirklich auch was erzählt von dir.
2: Ja. Also, Pumuckl, jetzt hör mal gut zu.
3: Ja, erzähl das
2: ja,
3: Märchen.
2: Ja, jetzt fang ich an.
3: Ja, fang an.
2: Es
3: ein schönes Märchen.
2: Ja, ein schönes.
3: Aber ein wirklich schönes.
2: Ja. Ja. Es war einmal.
3: Wie geht das aus?
2: Lass mich zuerst anfangen.
3: Ach so, ja.
2: Wie es ausgeht, das kommt am Schluss.
3: Aha.
2: Also, es war einmal ein armes Ehepaar, das hatte zwei Kinder, Hänsel und Gretel.
1: So ist der Pumuckl doch noch zu seiner Geschichte, oh Verzeihung, zu seinem Märchen gekommen. Er war der beste Zuhörer, den es gibt. Und der Meister Eder war der beste Erzähler, den es gibt. Und beide haben gefunden, dass Märchen etwas sehr Schönes sind, wenn man sie nicht glaubt. Nun, ihr wisst es ja schon längst. Der Pumuckl weiß es jetzt auch. Und drum lasst es euch ja nicht einfallen, vor seine Geschichten ein »Es war einmal« zu sagen. Es gibt ihn nämlich noch. Und als Beweis dafür könnt ihr das nächste Mal die nächste Geschichte über ihn hören. Und bis dahin, auf Wiederhören.

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1: Im Studio Nanju Kuhlmann. Schönen guten Tag. Ein Mann soll sich zu den Anschlägen auf Umspannwerke in NRW und Brandenburg bekannt haben. Die Polizei fahndet jetzt nach ihm. Finn Riebesel, Freundlieb, was weiß man denn aktuell über den Verdächtigen?
2: Ja, noch nicht viel. Wie die Taz berichtet, soll es sich um einen Mann aus Gevelsberg bei Wuppertal handeln. Bei der Zeitung ging ein Bekennerschreiben zu dem Anschlag in Brandenburg ein, mit technischen Details, also möglicherweise Täterwissen. Die Polizei geht davon aus, dass das Schreiben echt ist. Festnahmen gab es bislang noch nicht. An einem Umspannwerk bei Dormagen wurde zuletzt eine mutmaßliche Abschussvorrichtung entdeckt. Ähnliche wurden schon bei weiteren Attacken in NRW und eben in Brandenburg genutzt.
1: Die VW-Sparpläne sind abgesegnet. Jetzt sehen Betriebsrat und Gewerkschaft IG Metall den Vorstand des Autobauers am Zug. Für die bedrohten Werke in Emden, Zwickau, Neckarsulm und Hannover müssten schnell Lösungen her. Niedersachsens Ministerpräsident Lies sitzt auch im VW-Aufsichtsrat und meint, jetzt müssten alle an einem Strang ziehen und dafür sorgen,
3: dass wir die Standorte, die wir in Deutschland haben, auch weiterentwickeln und positiv entwickeln können. Und dazu gehört für mich an erster Linie die Fortführung der Automobilproduktion. Aber dazu gehört es eben auch, sehr genau zu prüfen, was geht noch.
1: Lies nannte als Beispiel etwa VW-Modelle, die statt in China auch in Deutschland gebaut werden könnten. Die Zahl der Geflüchteten in Deutschland sinkt weiter. In der ersten Jahreshälfte gab es ein Minus von 20.000, zeigt die Antwort der Bundesregierung auf eine Linken-Anfrage, so die Neue Osnabrücker Zeitung. Zu den Gründen zählen unter anderem Abschiebungen und dass immer weniger Ukrainer Schutz in Deutschland suchen. Die Retter vor Ort sprechen von einem Wunder. Über eine Woche nach der verheerenden Sturzflut in Nepal sind zwei Männer lebend gefunden worden. Sie wurden jetzt aus einem verschütteten Tunnel gerettet. Die Einsatzkräfte suchen weiter nach Überlebenden. Tausende Menschen werden noch vermisst. In Berlin geht heute die Basketball-WM der Frauen los. Deutschland steigt heute gegen Spanien in die Heim-WM ein. Top-Favorit ist, wie eigentlich immer im Basketball, Team USA.
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4: Mit KI-Support. Viele Wolken gibt's aktuell. Dazu kommen von Nordrhein-Westfalen rüber Richtung Brandenburg und Sachsen immer wieder Regen und vereinzelt auch mal ein Gewitter. Weiter südlich von Main und Mosel bleibt's oft sonnig und trocken. Die aktuellen Werte liegen so bei 22 bis 26 Grad. Morgen mischen Sonne und Wolken mit, nur ab und zu ein Schauer, maximal bis 28 Grad.

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Wer kümmert sich um die Frau, wenn er hinterm Lenkrad sitzt, auf der Straße ist? 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Ist es der Onkel? 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
1: Der ganz normale Wahnsinn von Mike Donat. Irgendwie ist das ja alles so ein bisschen ein Spiel, das Truckfahren. Ein Spiel, in dem es ums Suchen und ums Finden geht. Und dein Gegner ist die Zeit. Immer die Zeit. Ist immer ein tolles Gefühl, wenn man am Ende der Sieger ist. Wenn man einfach so durchkommt, ohne sich zu verfransen. Gibt auch wirklich was zu gewinnen bei dem Spiel. Lebenszeit nämlich, klar. Je schneller du findest, desto schneller ist Feierabend. Nur schlecht, wenn du auf der Verliererstraße bist. Mein Kollege Mike hat in der Hinsicht auch mal echt ein Ding gemacht. So 87 ist das gewesen. Da stand die Mauer noch. Mike hat da in Ostdeutschland gerade erst angefangen mit dem Fahren. Durfte er endlich seine ersten Touren mit eigenem LKW machen. An eine davon kann er sich ganz besonders gut erinnern. Auf so einer Halbinsel an der Ostsee sollte die gehen. Prerow. So in die Ecke ungefähr. Da hat er abends eine Ladung Dachziegel hingebracht und dann die Nacht am Meer erstmal so richtig genossen. Hat man ja auch nicht alle Tage so Arbeit und Urlaub in einem. Am nächsten Morgen sollte Mike dann weiter. Das Ziel hat ihm der Chef extra noch auf den Zettel geschrieben. Pinow. So heißt der Ort, wo er noch eine Drehbank abholen muss. Nun kennt der Mike Pinow aber gar nicht. Noch nie von gehört. Aber für solche Fälle hat er ja seine Bibel. Den DDR-Straßenatlas. Schwört er drauf. Ein unverwüstliches Teil.

0: Tja, was willst du da machen? Also, einfach rauf auf den Bock und dann los. Je näher Mike seinem Ziel kommt, desto mehr stinkt die Sache. Irgendwie ist das hier sowas von Provinz. Was hat denn hier eine Drehbank zu suchen? Aber die Hoffnung stirbt ja zum Schluss. Außerdem, bei einer DDR, hätte ja sein können, dass man da aus irgendeinem Grund irgendeinen sozialistischen Betrieb hingestellt hat. Hat man aber leider nicht. Stattdessen steht Mike am Ende seiner Fahrt auf einem staubigen Dorfplatz mitten in der Pampa. Kein Mensch zu sehen, obwohl da in einem Fenster vor dem Haus bewegt sich ein Schatten. Vielleicht kann ihm da ja einer weiterhelfen. Mike also hin zu dem Haus und siehe da, es ist ein Polizeiposten mit integrierter Poststelle. Schön. Kann er endlich nach dem richtigen Weg fragen. Als Antwort kommt von der Frau hinterm Tresen aber nur ein schallendes Lachen zurück. Das sind Sie ja auch nicht der Erste. Ich sage Ihnen was. Es gibt zwei Pinoffs. Eins hier und eins in Brandenburg. Haben Sie schon mal auf die Postleitzahl geguckt? Tatsache. Zahlendreher. Das war's also. Aber was nun? Das brandenburgische Pino ist über 400 Kilometer weit weg. Und angeblich ist da nur noch bis 15 Uhr jemand zum Verladen vor Ort. Also nix wie rauf aufs Gas. Zum Glück sind Maschine, Hänger und Straßen leer. Mit leichter Verspätung schafft's Mike gerade noch zu seinem eigentlichen Ziel. Dann aber direkt der nächste Hammer. Der sozialistische Betrieb entpuppt sich als militärisches Objekt mit den schrägsten Anmeldeformalitäten, die man sich nur vorstellen kann. DDR eben. Hier wird Bürokratie noch ganz groß geschrieben. Das Schlimmste aber war, keiner, nicht ein Mensch hatte irgendeinen Plan, wo diese verdammte Drehbank überhaupt zu finden ist. Bis hoch zum Standortkommandanten waren auf einmal alle eingebunden auf der Suche nach diesem einen Beamten, der ihm das Teil dann auf den LKW stellen kann bzw. darf. In dem Moment, als Mike schon gar nicht mehr dran geglaubt hat, haben sie ihn dann tatsächlich gefunden, den Drehbankbeförderungsbeauftragten. Boah, das war eine Tour. Für mich ja so eine typische wärste mal lieber im Bett geblieben Nummer. Aber gut, da muss man durch als Trucker. Darum geht's halt beim LKW-Fahren. Dieses Spiel mit dem Suchen und Finden, das muss man einfach drauf haben. Da muss man ein Fuchs sein, um zu gewinnen. Obwohl, bei manchen Sachen kannst du suchen, solange du willst. Einen ordentlich gebrühten Rasthof-Kaffee zum Beispiel. Also, den habe ich noch nicht gefunden.
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1: Im Studio Nanju Kuhlmann. Schönen guten Abend. Der VW-Betriebsrat und die Gewerkschaft IG Metall zeigen sich vorsichtig erleichtert über den Kompromiss beim Autobauer. Eine Eskalation wurde erstmal verhindert, heißt es. Der Aufsichtsrat hatte die Sparpläne abgenickt. Weltweit sollen 50.000 Jobs wegfallen. Werksschließungen sind nicht beschlossen. Es soll geprüft werden, wie die Werke in Emden, Zwickau, Hannover und Neckarsulm anderweitig genutzt werden können. Niedersachsens Ministerpräsident und VW-Aufsichtsrat Olaf Lies dazu.
2: Aber wir haben jetzt einen harten Weg vor uns. Und insofern ist diese Verunsicherung, die bei den Kolleginnen und Kollegen da ist, immens. Ich verstehe das. Wir werden uns unterhaken müssen, diesen Weg gemeinsam zu gehen und dafür zu sorgen, dass wir Beschäftigung dort fortsetzen.
1: Nach mehreren Attacken auf Stromanlagen in NRW und Brandenburg fahndet die Polizei nach einem Verdächtigen. Er soll ein Bekennerschreiben verfasst haben. An einem Umspannwerk bei Dormagen wurde zuletzt eine mutmaßliche Abschussvorrichtung entdeckt. Ähnliche kamen schon bei den Attacken zuvor zum Einsatz. Zum Bekennerschreiben sagte NRW-Innenminister Reul im WDR.
3: Das Bekennerschreiben ist insofern interessant, weil es mit dem persönlichen Namen unterschrieben ist und mit Adresse. Und das haben wir noch nie erlebt. Und wir haben dann uns die Stellen noch angeguckt, die er genannt hat. Und tatsächlich, das war kein Fake, zumindest die Informationen stimmen. Und an mehreren Stellen in Nordrhein-Westfalen hat er solche Anlagen aufgebaut.
1: Die deutsche Industrie kann sich über ein deutliches Auftragsplus freuen. Nach neuesten Zahlen gab es im Juli einen Anstieg um über 13% im Vergleich zum Vorjahr, so das Statistische Bundesamt. Grund sind eine Reihe von Großaufträgen im Schiff-, Zug- und Flugzeugbau. In Thüringen fällt das BSW weiter auseinander. 10 weitere Abgeordnete wollen die Wagenknecht-Partei und Fraktion verlassen, darunter alle 3 Minister. Vorausgegangen war ein Streit mit der Bundesspitze. Die Regierung soll fortgesetzt werden, sagt CDU-Ministerpräsident Vogt. Bisher bestand sie aus CDU, SPD und BSW. Im Elektroschrott in Europa stecken ungenutzte Rohstoffe im Milliardenwert. Wie eine Studie der Boston Consulting Group zeigt, liegen in den Schubladen in der EU hunderte Millionen ungenutzte Smartphones. Darin sind etwa Lithium oder seltene Erden. Die gehen verloren, wenn Elektroschrott einfach verbrannt oder illegal entsorgt wird.
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4: Mit KI-Support. Viele Wolken und immer mal wieder Regen gibt es heute Abend. Dazu kann auch mal ein Gewitter mit Sturmböen dabei sein. In der Nacht ziehen Regen und einzelne Gewitter weiter. An der Küste kommen ab und zu Schauer nach. Die Tiefstwerte liegen zwischen 17 und 11 Grad. Morgen trocknet es nach dem letzten Regen Richtung Alpen nach und nach ab. Maximal werden es bis zu 28 Grad.

Ein Freund namens Krupp von Joachim Bismarck. Joachim, also den nennt so kein Mensch, also seine Frau vielleicht, wenn er mal was ausgefressen hat. Joachim, egal, also für uns ist das der Joe. Und der Joe ist auch so einer, der ohne seinen Truck nur ein halber Mensch ist. Ist ja auch klar, so die ganze Zeit miteinander unterwegs, das schweißt schon ordentlich zusammen. Da muss man sich aufeinander verlassen können, wie zwei echte Kumpels, ein Team eben. Naja, ist auf jeden Fall ein Weilchen her, die Nummer von Joe. Ende 60er Jahre, glaube ich. Da war der Joe auch noch nicht so ganz trocken hinter den Ohren, aber hatte schon eine eigene Firma und einen LKW-Führerschein gehabt. Mit 21, immerhin. Ich wollte damals noch Astronaut werden. Auf jeden Fall hatte Joe damals aber noch keinen eigenen LKW gehabt. Eigene Firma, aber keinen eigenen LKW. Und das war schon ein bisschen doof. Aber eine Spedition direkt bei ihm um die Ecke, die hatten so einen Krupp Mustang bei sich auf dem Hof stehen gehabt. Baujahr 65. Ein Ungetüm. 15,5 Tonnen zulässiges Gesamtgewicht bei 5,5 Tonnen Nutzlast. Und die Krupps damals, die hatten ja so einen ganz eigenen Klang. Also der Motor, ist klar. Das war so eine... ist doch ganz beschaulich, so ein Oldtimer. Denkt man so. Aber so ein Mustang, der ist nicht ohne. Der heißt auch nicht umsonst so. Da muss man sich schon ein bisschen auskennen mit. Ansonsten kann auch gut auch mal was ins Auge gehen mit. Wie zum Beispiel für so einen Lagerarbeiter von dieser Spedition. Musste den Mustang umrangieren. An seinem ersten Tag, der Arme, ist eingestiegen und dann erstmal im Rückwärtsgang durch eine Hofmauer gefahren. Ja, genau. Nicht gegen, sondern durch die Hofmauer. 10 Tonnen. Tja, für das arme Würstchen war das natürlich bitter. Und für die Spedition natürlich auch. Die haben sich alle nicht gefreut. Die hatten dann erstmal die Faxen dicke von dem störrischen Ding und wollten den Krupp schleunigst loswerden. Und wie ihr euch sicher schon denken könnt, wer hat den gekauft? Na klar, Joe hat den gekauft. Für einen Spottpreis, hat er gemeint. Der Mustang war zwar damals auch schon ein bisschen veraltet gewesen, aber für den Joe der schönste Lastwagen der Welt. Meine erste große Liebe, hat er immer gesagt. Na, wenn das mal seine Frau hört. Joachim. Der Joe ist also total verknallt gewesen in dieses Ding, ist ja klar. Die erste eigene Schüssel. Und dann auch noch so ein Mustang. Und der hatte so eine wunderschöne Motorhaube. Der hatte so einen kräftigen Rheuma mit so großen Kulleraugen drauf und die Peilstangen wie so Fühler. Und natürlich war auch der Joe ganz hin und weg von diesem Motorgeräusch. Die waren wie füreinander geschaffen. Wie füreinander erfunden. Der hat sich sogar unterhalten mit dem. Also mit dem Krupp. Kummerkasten, Kumpel, Krupp, hat er immer gesagt, der Joe. Und der bekommt heute noch ganz glänzende Augen, wenn er von seinem Krupp erzählt. Dem war es auch total egal, dem war es wurscht, dass er mit knapp 70 Stundenkilometer über die Autobahn gekrochen ist und alle anderen seinen Mustang überholt haben. Und? Warum war ihm das egal? Warum war es ihm wurscht? Na, weil dann die nächste Steigung gekommen ist. Dann haben die beiden die anderen alle einfach wieder zurückgeholt. Und dann ist er natürlich stolz wie Bolle gewesen auf seinen alten Krupp. Und irgendwie ist er auch der Einzige gewesen, der mit dem Ungetüm klargekommen ist und ihn verstanden hat. Alle anderen aus seiner Firma, die sind anscheinend immer fluchend zum Joe gekommen, weil sie das Ding noch nicht mal anlassen konnten. Und dann hat sich Joe immer hinters Steuer geklemmt, ganz sachte auf den Anlassknopf gedrückt, so ein hübscher Weißer war das. Und schon machte der Mustang wieder ganz brav. Tja, das war eben einfach ein Team, der Krupp und der Joe. Und dann hat der Joe aber irgendwann seinen Betrieb verkaufen müssen. Redet er heute noch nicht gerne drüber. Seinen Krupp wollte der Käufer aber irgendwie nicht haben. Das war dem Joe auch erstmal recht, weil der Mann überhaupt keine Ahnung hatte, was der Krupp eigentlich für ein Prachtkerl war. Aber verschrotten kam für den Joe natürlich überhaupt nicht in Frage. Der wollte natürlich, dass sein Krupp in gute Hände kommt. Hätte er mich damals schon gekannt, Mensch, ich hätte den sofort genommen. Aber dann hat sich schlussendlich doch noch ein Unternehmer aus Essen gefunden. Der war selber mal bei Krupp. Und der hat ganz genau gewusst, was er da vor sich hat. Ein Mordszugtier nämlich. Und deswegen wollte der Mann auch einen Abschleppwagen aus ihm machen. Und das wäre ja eigentlich auch eine ganz schöne Altersbeschäftigung für Joes Krupp gewesen. Tja, wäre gewesen. Der aus Essen ist also zum Joe, wollte den Krupp abholen, hat sich reingesetzt, Anlasser gedrückt.
Nichts passiert. Springt einfach nicht an. Der wollte nicht. So. Dann hat der aus Essen ihn abschleppen wollen. Aber kaum ist er vom Hof runter, da blockieren die Hinterräder vom Krupp. Der wollte wirklich nicht. Da haben sie ihm kurzerhand die Kardanwelle ausgebaut, damit er wenigstens wieder rollt. Und dann haben sie ihn so weggezogen. Und der Joe ist so da gestanden und musste dabei zusehen, wie sein Krupp weggeschleppt wird. Ganz alleine hat er da in der Hofeinfahrt gestanden. Da wäre ihm fast das Herz gebrochen. Apropos Herz gebrochen, die Geschichte geht ja noch weiter. Am nächsten Tag hat ihn nämlich der aus Essen angerufen, stinkwütend, Betrüger, holt den Joe an. Und jetzt kommt die Stelle, wo der Joe immer grinst. Auf der Autobahn nach Essen, da hat sein Krupp nämlich seine linken Hinterräder fallen gelassen. Stellt euch das mal vor, dieses Riesendoppelrad macht sich selbstständig und rollt komplett ins Rheintal runter. Die ganze Autobahn haben sie sperren müssen. Der Krupp vom Joe hat sich nämlich über beide Fahrspuren quergestellt. Wie so ein störrischer Esel. Dann haben sie so einen riesen Kran kommen lassen müssen, um ihn von der Straße zu kriegen. Bei der Aktion muss dann irgendwie Wasser in den Brennraum gekommen sein. In der Werkstatt in Essen haben sie dann gesehen, dass der Motorblock gerissen ist. Das Herz des alten Krupp. Totalschaden heißt das. Und dann haben sie doch keinen Schleppwagen mehr aus ihm gemacht, sondern sind mit ihren Schneidbrennern gekommen. Also, auf den Krupp vom Joe, die treue Seele.

Spanische Zwillinge von Leo Stoiber. Die meisten denken ja immer, dass Truckfahren wäre eine ziemlich einsame Sache. Stimmt aber nur so halb. Man trifft ja auch eine ganze Menge Menschen, wenn man so unterwegs ist. Grenzschützer, Tankwarte, Kollegen und vor allem neue Freunde. Das ist ja gerade das Schöne am Truckfahren, die Begegnungen. Da sind manchmal im wahrsten Sinne des Wortes schöne Überraschungen dabei. Mein Kumpel Leo hatte da auch so ein Ding erlebt. War schon eine ganze Weile her. Eine Etikettiermaschine sollte rüber nach Bilbao. Ein richtig schweres Ding mit allem drum und dran. Lief auch ganz gut die Tour, bis Leo dann an der spanisch-französischen Grenze gelandet ist. Irun hieß der Ort. Die EU gab es damals auch nur auf dem Papier. Naja, Leo wird auf jeden Fall angehalten von so einem Grenzbeamten. Der hatte alle Klischees erfüllt, die ein Zöllner nur erfüllen konnte. Schicke Markensonnenbrille auf dem Kopf, Polohemdchen an, aber korrekt wie nur irgendwas. Nimmt die Papiere ganz genau unter die Lupe, so als wenn er irgendwas finden wollte. Hat er dann auch. Irgendein Teil der Ladung hatte wohl keinen Schein, der Drucker oder so. Kein Problem, passiert Leo ja nicht das erste Mal. Muss er eben in Deutschland anrufen und schnell die Papiere nachfordern. Schnell konnte damals aber ziemlich lange sein. Genauer gesagt, 5 Tage. Ja, 5 ganze Tage. Und den Zollhof durfte dabei nicht verlassen. Ich meine, ich habe ja auch schon viel Zeit an irgendwelchen Grenzen totschlagen müssen, aber fast eine ganze Woche. Das ist eine ganz schön harte Nummer. Und das Freizeitangebot auf so einem Zollhof ist ja nun mal auch ziemlich begrenzt. Wenn man sich nicht so recht für Greifarmautomaten begeistern kann und auch das Zeitschriftenregal nichts mehr Vernünftiges hergibt, dann bleibt einem eigentlich nur noch die Bar. 24 Stunden nonstop geöffnet, kann die sogar ganz lustig sein, ab und zu. Vor allem, wenn man wie Leo alle Zeit der Welt hat. Dann kann man sich auch mal ganz in Ruhe all die Leute angucken, die da so rein und raus spazieren. Leo meinte, das wäre besser als jeder Hollywood-Schinken. Die unterschiedlichsten Typen aus allen möglichen Ecken der Welt kommen da ja zusammen. Fahrer, Zöllner, Polizisten, natürlich auch solche Gestalten, von denen man gar nicht so genau wissen will, was sie eigentlich tun. Und wenn man so wie Leo 5 Tage lang nichts zu tun hat, dann kann man auch mal ganz schön durcheinander kommen mit der Tageszeit. Da gibt's dann auch mal warme Croissants zum Abend und eine Jägerschnitzel zum Frühstück. War ja eh alles egal. Vielleicht hatte das Ganze drunter und drüber aber auch einen ganz anderen Grund. Und der stand hinter der Bar. Ein kleiner Wirbelwind mit ordentlich Feuer. So hat Leo mir die Kellnerin beschrieben. Hat selbst die rauesten Typen mit Leichtigkeit um den Finger gewickelt und dann mit ihren Sprüchen so platt gebügelt, die waren am Ende so klein mit Hut. Außerdem soll es auch noch gerackert haben wie eine Maschine. Die hatte den Kaffee schon nachgefüllt, da wusstest du noch gar nicht, dass du überhaupt einen haben willst. Jetzt rede ich fast schon wie der Leo. Also, der war echt schwer beeindruckt von der Frau. Die hat den Laden nämlich fast alleine geschmissen. Sah zumindest so aus. Denn immer wenn Leo vorm Tresen saß, stand sie dahinter. Tag ein, Tag aus, rund um die Uhr. Als würde sie niemals schlafen. War fast schon ein bisschen unheimlich. Irgendwann ist Leo dann auch mal ins Gespräch gekommen mit ihr, hat sie gefragt, wo sie immer die ganze Energie hernimmt. Ich bin aus Spanien, hat sie da nur gemeint. Und spanische Frauen sind hier wie Feuer. Dann, 4. Tag, die Überraschung. Leo trudelt noch ziemlich verschlafen zum Frühstück ein. Und wer steht da hinter der Theke? Klar, wieder sie. Allerdings gleich 2-mal. Und Leo hat am Abend davor keinen Tropfen getrunken. Nein, Zwillinge. Das ist es. Der spanische Wirbelwind hat eine Schwester, die ihr wie aus dem Gesicht geschnitten war. Und Leo dachte, er hätte immer mit demselben Mädchen gesprochen. Oh, jetzt hast du unser Geheimnis entdeckt, meinten sie danach zu Leo. Und er hat hoch und heilig versprochen, sie niemals zu verraten, wenn er noch eine Tasse von dem guten Kaffee kriegen könnte. So ganz dran gehalten hat er sich ja nicht. Aber ich glaube, nach 25 Jahren geht das schon in Ordnung.

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1: Im Studio Nanju Kuhlmann. Schönen guten Abend. Mit Hochdruck fahndet die Polizei nach einem 48-Jährigen, der für die Anschläge auf Umspannwerke in Deutschland verantwortlich sein soll. Die Wohnung des Mannes in Gebelsberg bei Wuppertal wurde bereits durchsucht. Dabei wurde unter anderem Sprengstoff gefunden. Es gibt mehrere Bekennerschreiben, dazu NRW-Innenminister Reul.
2: Eines der Schreiben enthält sehr genaue technische Details zu der verwandelten Konstruktion, zu den Materialien. So detailliert, dass wir davon ausgehen müssen, dass der Verfasser womöglich etwas mit den Taten zu tun hat. Stand jetzt bewerten wir die Briefe als authentisch.
1: Als Motiv wird der Kampf gegen fossile Energieträger genannt. Die VW-Sparpläne sind abgesegnet. Jetzt sehen Betriebsrat und Gewerkschaft IG Metall den Vorstand des Autobauers am Zug. Für die bedrohten Werke in Emden, Zwickau, Neckarsulm und Hannover müssten schnell Lösungen her. Niedersachsens Ministerpräsident Lies sitzt auch im VW-Aufsichtsrat und meint, jetzt müssten alle an einem Strang ziehen und dafür sorgen,
3: dass wir die Standorte, die wir in Deutschland haben, auch weiterentwickeln und positiv entwickeln können. Und dazu gehört für mich an erster Linie die Fortführung der Automobilproduktion. Aber dazu gehört es eben auch, sehr genau zu prüfen, was geht noch.
1: Lies nannte als Beispiel etwa VW-Modelle, die statt in China auch in Deutschland gebaut werden könnten. Die Zahl der Geflüchteten in Deutschland sinkt weiter. In der ersten Jahreshälfte gab es ein Minus von 20.000, zeigt die Antwort der Bundesregierung auf eine Linken-Anfrage, so die Neue Osnabrücker Zeitung. Zu den Gründen zählen unter anderem Abschiebungen und dass immer weniger Ukrainer Schutz in Deutschland suchen. In Thüringen fällt das BSW weiter auseinander. 10 weitere Abgeordnete wollen die Wagenknecht-Partei und Fraktion verlassen, darunter alle 3 Minister. Vorausgegangen war ein Streit mit der Bundesspitze. Die Regierung soll fortgesetzt werden, sagt CDU-Ministerpräsident Vogt. Bisher bestand sie aus CDU, SPD und BSW. Stuttgart und Köln eröffnen heute den 2. Bundesligaspieltag. Der VfB ist nach der 1:5 Niederlage gegen die Bayern aktuell Tabellenletzter. Das heißt so früh in der Saison aber natürlich noch nichts. Köln war mit 3 Punkten in die neue Spielzeit gestartet. Anstoß ist um 20.30 Uhr.
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4: Mit KI-Support. Viele Wolken und immer mal wieder Regen gibt es heute Abend. Dazu kann auch mal ein Gewitter mit Sturmböen dabei sein. In der Nacht ziehen Regen und einzelne Gewitter weiter. An der Küste kommen ab und zu Schauer nach. Die Tiefstwerte liegen zwischen 17 und 11 Grad. Morgen trocknet es nach dem letzten Regen Richtung Alpen nach und nach ab. Maximal werden es bis zu 28 Grad.

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